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3: Mit Ilme Kasten. Dass die USA und der Iran kurz vor einem Abkommen stehen, das wurde ja schon des Öfteren angekündigt. Laut US-Präsident Trump soll heute so eine Vereinbarung unterzeichnet werden. Eileen Schallhorn, wird es denn diesmal jetzt tatsächlich was?
4: Also zumindest vom Iran wurde das noch nicht bestätigt. Aus dem Außenministerium in Teheran hieß es, dass dafür noch kein Datum feststehe. Vermittler Pakistan hatte ja zuletzt erklärt, dass ein Friedensabkommen ausgehandelt ist und zur Unterschrift bereit liegt. Laut Trump soll direkt nach der Unterzeichnung auch die Straße von Hormuz wieder für alle geöffnet werden. Zeitnah sollen US-Streitkräfte außerdem den Vorrat des Iran an angereichertem Uran zerstören.
3: Bund und Länder stehen offenbar kurz vor einer Einigung auf eine große Finanzreform. Laut Handelsblatt gibt es bei den Verhandlungen über die Verteilung der Kosten deutliche Fortschritte. Geplant ist, dass künftig grundsätzlich derjenige zahlt, der neue Ausgaben verursacht. Über dieses Prinzip streiten Bund und Länder bereits seit rund einem Jahr. Ein Kompromiss könnte Ende des Monats beschlossen werden. Die Bundesregierung bekommt weiter Druck in Sachen Reformen. Unter anderem Arbeitgeberpräsident Dulger fordert in der Bild Ergebnisse bis Mitte Juli, damit sich die Stimmung in der Wirtschaft dreht. Die Wirtschaftsweise Grimm sagte der Welt am Sonntag, die bisherigen Reformideen von Union und SPD reichen dafür nicht aus. Sie schlägt unter anderem vor, technologischen Fortschritt in Deutschland zu fördern. Da gibt es aus ihrer Sicht zu viele Regularien. Für die Ukraine und Moldau rückt der EU-Beitritt ein kleines Stück näher. Montag starten die ersten Verhandlungen. Die dauern meist mehrere Jahre. Die Ukraine will schon länger Teil der EU werden. Bisher hatte Ungarn da auf die Bremse getreten. Das hat sich mit dem Regierungswechsel dort geändert. Brasilien startet mit einem Unentschieden in die Fußball-Weltmeisterschaft in Nordamerika. Gegen Marokko reichte es nur für ein 1:1 für den Rekordweltmeister. Zuvor gab es schon die erste Überraschung bei der WM. Die Schweiz hat gegen Katar 1:1 gespielt. Die nächsten Delta-News gibt's in einer Stunde.
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5: Auf der B207 Heiligenhafen Fehmarn. Bitte aufpassen, die Fehmarn-Sundbrücke ist wegen starken Windes für leere Lkw und Pkw mit Anhänger gesperrt. Die A7 Flensburg-Hannover ist zwischen Stellingen und Heimfeld wegen Bauarbeiten noch bis Montagmorgen in beiden Richtungen voll gesperrt. Weiträumige Umleitungen sind in Richtung Süden ab Neumünster Süd und in Richtung Norden ab dem Maschener Kreuz eingerichtet. In Uhlenhorst ist der Hofweg zwischen der Aberhoffstraße und der Hartwikusstraße wegen eines Straßenfests bis Sonntagabend in beiden Richtungen gesperrt. Die Vetteler Brückenstraße zwischen der Slohmannstraße und dem Hovestieg ist ebenfalls wegen eines Straßenfests noch bis Sonntagabend in beiden Richtungen gesperrt. Und in Ottensen ist die Bahrenfelder Straße zwischen dem Alma-Wartenberg-Platz und dem Hahnenkamp aufgrund eines Straßenfestes bis Montagabend gesperrt. 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
1: Verdammt, wo finde ich denn jetzt diesen erweiterten Datenschutz? Ich habe doch keinen Bock drauf, dass die KI in der Gruppe hier alles mitlesen kann. So ähnlich geht es gerade vielen bei WhatsApp. Denn momentan macht ein neuer Kettenbrief die Runde, der davor warnt, dass eine KI jetzt alle Nachrichten öffnen und weiterleiten könnte. Telefonnummern der Mitglieder sammelt und Daten vom Handy ausliest. Ja, alles Quatsch. Es gilt auch weiterhin die Ende-zu-Ende-Verschlüsselung. Und Meta-AI kommt nicht erst jetzt ab irgendeinem Samstag. Das gibt schon seit 2025. Aber jetzt mal die Frage, warum schreibt man eigentlich solche Briefe und schickt sie rum? Meist sind in den Kettenbriefen auch noch ein paar Links, die man klicken soll. Aber in diesem Fall, ganz ohne Links, geht es einfach nur darum, falsche Infos zu verschicken und ein bisschen Spaß zu haben. Also immer schön checken, Leute, was man da weiterleitet. Und nein, die KI liest nicht mit.
2: Geisteskrank.
3: Es ist absolut nicht cool, aber trotzdem passiert es leider immer wieder. Thema Handy am Steuer. Ja. Obwohl man ganz genau weiß, dass es echt gefährlich ist, während der Fahrt das Smartphone zu nutzen, hat es laut einer aktuellen Studie des ADAC jeder Zweite zugegeben. Vergleicht man das mal mit den offiziellen Zahlen, dann merkt man erstmal, wie extrem hoch die Dunkelziffer eigentlich ist. Pro Jahr werden nämlich gerade mal 400.000 Fälle von Handyverstößen am Steuer registriert und bei einer Verkehrsbeobachtung in 5 deutschen Großstädten konnte man 2,7% der Autofahrer erwischen. Rechnet man das mal hoch, liegt man bei 1 Milliarde Verstößen pro Jahr. So ein bisschen geschätzt natürlich auch. Jo. Und nochmal, Dunkelziffer deutlich höher. Aber auch wenn 52% der Deutschen sich schuldig fühlen, sprechen sich 70% für Handyblitzer aus. Und auch wenn man schon oft genug gehört hat, zum Abschluss nochmal die Info, dass wenn ihr bei Tempo 50 nur 2 Sekunden aufs Handy guckt, 28 Meter im Blindflug unterwegs seid.
2: Krass, ne? Ja. Nee, ich will nicht nach unten gucken.
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0: Tattoos erzählen oft Geschichten. Das Lieblingsfestival, die große Liebe oder irgendeine spontane Entscheidung nachts um 3 Uhr morgens auf dem Ballermann. Aber ein Tattoo in Deutschland hat gerade eine ziemlich besondere Bedeutung.
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0: Mehr als 25.000 Menschen tragen inzwischen das sogenannte Organspendetattoo auf der Haut. Das Motiv besteht aus 2 Halbkreisen, die zusammen einen Kreis ergeben. Gleichzeitig verstecken sich darin die Buchstaben O und D vor Organ Donor. Also Organspender. Die Idee dahinter, Organspende sichtbar machen. Nicht nur für Ärzte oder Angehörige, sondern vor allem im Alltag. Wer das Tattoo sieht, fragt vielleicht nach. Und genau daraus entstehen Gespräche über ein Thema, das viele eigentlich wichtig finden, aber eben oft kaum drüber gesprochen wird. Entwickelt wurde das Tattoo vom Verein Junge Helden. Viele Tattoo-Studios stechen das Symbol sogar kostenlos oder für nur einen kleinen Materialpreis. Und offenbar kommt die Aktion richtig gut bei euch an, denn aus nur so ein paar tausend Trägern sind inzwischen mehr als 25.000 geworden. Wichtig ist aber, das Tattoo ersetzt keinen Organspendeausweis und auch keinen Eintrag ins Organspenderegister. Es ist ein Zeichen der Haltung, rechtlich zählt aber weiterhin die offizielle Dokumentation. Trotzdem zeigt es natürlich aber auch, wie aus 2 kleinen Halbkreisen etwas Großes werden kann, nämlich ein Gespräch und vielleicht auch am Ende sogar ein Leben, was gerettet werden kann.
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5: Mit Ilme Kasten. Die USA und der Iran stehen offenbar nun doch kurz vor einem Abkommen. Das hat zumindest US-Präsident Trump jetzt angekündigt. Demnach soll die Vereinbarung heute unterzeichnet und die Straße von Hormuz für alle wieder geöffnet werden. Der Iran hat das noch nicht bestätigt. Trotz der seit Anfang April geltenden Waffenruhe halten die Kämpfe in der Region an. Zuletzt haben US-Streitkräfte mehrere iranische Drohnen abgeschossen, die Handelsschiffe bedroht haben sollen. Der Druck auf die Bundesregierung in Sachen Reformen wächst. Unter anderem Arbeitgeberpräsident Reinhard Dulger fordert schnelle Ergebnisse. Tom Husse dazu.
6: Ja, der Bild sagte Dulger, bis Mitte Juli müssten aus seiner Sicht Reformen stehen, damit es einen Befreiungsschlag für die Betriebe gibt und sich die Stimmung in der Wirtschaft wieder dreht. Denn die ist weiter schlecht. 90% der Unternehmen sind laut Umfragen mit der Arbeit von Schwarz-Rot unzufrieden. Union und SPD wollen ja große Reformen, unter anderem bei Steuern, der Gesundheit und der Rente auf die Beine stellen. Beschlossen ist da bisher aber noch nichts.
5: Bund und Länder stehen offenbar kurz vor einer Einigung auf eine große Finanzreform. Laut Handelsblatt gibt es bei den Verhandlungen über die Verteilung der Kosten deutliche Fortschritte. Geplant ist, dass künftig grundsätzlich derjenige zahlt, der neue Ausgaben verursacht. Über dieses Prinzip streiten Bund und Länder bereits seit rund einem Jahr. Ein Kompromiss könnte Ende des Monats beschlossen werden. Für die Ukraine und Moldau rückt der EU-Beitritt ein kleines Stück näher. Montag starten die ersten Verhandlungen. Die dauern meist mehrere Jahre. Die Ukraine will schon länger Teil der EU werden. Bisher hatte Ungarn da auf die Bremse getreten. Das hat sich mit dem Regierungswechsel dort geändert. Brasilien startet mit einem Unentschieden in die Fußball-Weltmeisterschaft in Nordamerika. Gegen Marokko reicht es nur für ein 1:1 für den Rekordweltmeister. Zuvor gab es schon die erste Überraschung bei der WM. Die Schweiz hat gegen Katar 1:1 gespielt. Die nächsten Delta-News gibt's in einer Stunde.
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7: Die A7 Flensburg-Hannover ist zwischen Stellingen und Heimfeld wegen Bauarbeiten noch bis Montagmorgen in beiden Richtungen voll gesperrt. In Uhlenhorst ist der Hofweg zwischen der Averhoffstraße und der Hartwikusstraße wegen eines Straßenfests bis Sonntagabend in beiden Richtungen dicht. Außerdem ist die Veddeler Brückenstraße zwischen der Slohmannstraße und dem Hovestieg wegen eines Straßenfests noch bis Sonntagabend in beiden Richtungen gesperrt. Und in Ottensen ist die Bahrenfelder Straße zwischen dem Alma-Wartenberg-Platz und dem Hahnenkamp aufgrund eines Straßenfestes bis Montagabend gesperrt. 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
1: Handy in der Hand während der Fahrt. Klingt erstmal nach, mach ich kurz, aber genau dieser Moment ist der, der richtig gefährlich werden könnte. Deshalb nochmal kleiner Reminder, euer Handy hat während der Autofahrt wirklich nichts in euren Händen zu suchen. Der ADAC hat sich das Ganze in 5 großen Städten bei uns in Deutschland mal angeschaut. In Berlin, Hamburg, Köln, Frankfurt und München. Und das Ganze ist zu einem Resultat gekommen, denn rund 2,7% der Autofahrer und sogar 1,4% der Rad- und E-Scooter-Nutzer von euch sind während der Fahrt am Display. Und genau da liegt das Problem. 2 Sekunden aufs Handy schauen bei 50 km/h heißt fast 30 Meter blind durch den Verkehr rollen. Und der ADAC sagt klar, in der Zeit werden Gefahren quasi ausgeblendet. Reaktionen von euch kommen viel zu spät oder eben gar nicht. Und das betrifft eben nicht nur Autos. Auch auf dem Fahrrad reicht genau so ein kurzer Blick, um eine brenzligere Situation nicht mehr richtig einschätzen zu können. Deswegen jetzt nochmal ein kleiner Reminder an dieser Stelle, Leute. Bitte lasst das Handy liegen. Nicht während der Fahrt nutzen. Es ist einfach wirklich sehr gefährlich. Dieser User schreibt nur, also auf der Autobahn beobachte ich bei Vorbeifahren, jeder 5. ist am Handy. Es ist richtig ätzend. Bubi noch, sämtliche Funktionen außer bei Google Maps die Navigation und Telefonieren mit Freisprechanlage müssen im Auto gesperrt werden. Schreiben und Lesen sollten nicht erlaubt sein. Und Nico noch, die Strafe für Handy am Steuer ist halt immer noch zu lasch.
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3: Mit Imme Kasten. Die USA und der Iran stehen offenbar nun doch kurz vor einem Abkommen. Das hat zumindest US-Präsident Trump jetzt angekündigt. Demnach soll die Vereinbarung heute unterzeichnet und die Straße von Hormuz für alle wieder geöffnet werden. Der Iran hat das noch nicht bestätigt. Trotz der seit Anfang April geltenden Waffenruhe halten die Kämpfe in der Region an. Zuletzt haben US-Streitkräfte mehrere iranische Drohnen abgeschossen, die Handelsschiffe bedroht haben sollen. Der Druck auf die Bundesregierung in Sachen Reformen wächst. Unter anderem Arbeitgeberpräsident Reinhard Dulger fordert schnelle Ergebnisse. Tom Husse dazu.
4: Ja, der Bild sagte Dulger, bis Mitte Juli müssten aus seiner Sicht Reformen stehen, damit es einen Befreiungsschlag für die Betriebe gibt und sich die Stimmung in der Wirtschaft wieder dreht. Denn die ist weiter schlecht. 90% der Unternehmen sind laut Umfragen mit der Arbeit von Schwarz-Rot unzufrieden. Union und SPD wollen ja große Reformen, unter anderem bei Steuern, der Gesundheit und der Rente auf die Beine stellen. Beschlossen ist da bisher aber noch nichts.
3: Bund und Länder stehen offenbar kurz vor einer Einigung auf eine große Finanzreform. Laut Handelsblatt gibt es bei den Verhandlungen über die Verteilung der Kosten deutliche Fortschritte. Geplant ist, dass künftig grundsätzlich derjenige zahlt, der neue Ausgaben verursacht. Über dieses Prinzip streiten Bund und Länder bereits seit rund einem Jahr. Ein Kompromiss könnte Ende des Monats beschlossen werden. Für die Ukraine und Moldau rückt der EU-Beitritt ein kleines Stück näher. Montag starten die ersten Verhandlungen. Die dauern meist mehrere Jahre. Die Ukraine will schon länger Teil der EU werden. Bisher hatte Ungarn da auf die Bremse getreten. Das hat sich mit dem Regierungswechsel dort geändert. Brasilien startet mit einem Unentschieden in die Fußball-Weltmeisterschaft in Nordamerika. Gegen Marokko reicht es nur für ein 1:1 für den Rekordweltmeister. Zuvor gab es schon die erste Überraschung bei der WM. Die Schweiz hat gegen Katar 1:1 gespielt. Die nächsten Delta-News gibt's in einer Stunde.
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5: Die A7 Flensburg-Hannover ist zwischen Stellingen und Heimfeld wegen Bauarbeiten noch bis Montagmorgen in beiden Richtungen voll gesperrt. Die B77 ist im Tunnel Rendsburg in beiden Richtungen wegen technischer Probleme gesperrt. In Uhlenhorst ist der Hofweg zwischen der Averhoffstraße und der Hartwikusstraße wegen eines Straßenfests bis Sonntagabend in beiden Richtungen gesperrt. Die Vetteler Brückenstraße zwischen der Slohmannstraße und dem Hovestieg ist wegen eines Straßenfests noch bis Sonntagabend in beiden Richtungen gesperrt. Und in Ottensen ist die Bahrenfelder Straße zwischen dem Alma-Wartenberg-Platz und dem Hahnenkamp aufgrund eines Straßenfestes bis Montagabend gesperrt. 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

0: Am Sonntag trifft Deutschland dann im ersten Gruppenspiel auf Curaçao.
1: Nanu? Wer ist das denn?
2: Ja, berechtigte Frage. Stanger und Feist hier bei Delta. Moin. Curaçao ist das kleinste WM-Land, das es je gab. Gerade mal so groß wie Bremen. Und ich sag bewusst Bremer als HSVer. Und die sind das erste Mal mit dabei. Kollege Leo hat für uns das Land mal ausgecheckt.
3: In die WM-Gruppe ist Curaçao nicht irgendwie reingestolpert. Durch die Quali ist das Land ungeschlagen gegangen und hat dabei unter anderem Jamaika und Haiti besiegt. Trotzdem hat Curaçao die schlechtesten Quoten auf einen WM-Sieg und gilt als größter Außenseiter. Die WM-Teilnahme ist also eher aus der Kategorie dabei sein ist alles.
4: Ja, dabei ist alles.
3: Der ein oder andere Spieler von Curaçao könnte Fußballfans trotzdem bekannt vorkommen, denn die meisten von ihnen spielen in Europa, genauer gesagt in den Niederlanden. Auch das ist kein Zufall, Curaçao war nämlich lange Zeit niederländische Kolonie. Selbst der Trainer Dick Advocaat ist ein Holländer. Genug mit Fußball-Nerd-Kram, Curaçao kennen wir alle von Blue Curaçao. Der knallblaue Likör ist nach einer besonderen Orangenart von der Insel benannt und ist Verkaufsschlager in jeder guten Cocktailbar. Grund genug bei dieser WM, auch Curaçao die Daumen zu drücken, finde ich, wenn dann nur die Kopfschmerzen nicht wären, für die das Zeug sorgt.

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1: Die A7 Flensburg-Hannover ist zwischen Stellingen und Heimfeld wegen Bauarbeiten noch bis Montagmorgen in beiden Richtungen voll gesperrt. Die B77 ist im Tunnel Rendsburg in beiden Richtungen wegen technischer Probleme gesperrt. In Uhlenhorst ist der Hofweg zwischen der Aberhoffstraße und der Hartwikusstraße wegen eines Straßenfests bis heute Abend in beiden Richtungen gesperrt. Außerdem ist die Veddeler Brückenstraße zwischen der Slohmannstraße und dem Hovesteg wegen eines Straßenfests noch bis heute Abend in beiden Richtungen gesperrt. Und in Ottensen ist die Bahrenfelder Straße zwischen dem Alma-Wartenberg-Platz und dem Hahnenkamp aufgrund eines Straßenfestes bis Montagabend gesperrt. 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
1: Mit Fabian Hoffmann. So langsam steigt die Anspannung. Für Deutschland steht heute das erste Spiel der Fußball-WM an. Es geht gegen Curaçao, einen absoluten Underdog. DFB-Innenverteidiger Nico Schlotterbeck zum Gegner.
2: Ist eine gute Mannschaft, die vor allem ganz, ganz viele Spieler nebeneinander ausgebildet haben. Und deswegen sind die nicht zu unterschätzen. Und ich bin trotzdem der Meinung, dass wir der Favorit sind und dass wir das Spiel gewinnen werden.
1: Anstoß in Houston, Texas ist um 19 Uhr unserer Zeit. Die bisherigen WM-Ergebnisse: Haiti-Schottland 0:1, Brasilien-Marokko 1:1 und Katar-Schweiz auch 1:1. Einmal mehr gibt es widersprüchliche Aussagen zu einem möglichen Ende des Iran-Kriegs. US-Präsident Trump hat angekündigt, dass heute ein Abkommen unterzeichnet wird. Vom Iran hieß es zuletzt, dass noch kein Datum für die Unterzeichnung feststeht. Blutspenden retten Leben. Das Deutsche Rote Kreuz weist darauf am heutigen Weltblutspendetag hin. Über 18-Jährige, die gesund sind und sich fit fühlen, können Termine vorab buchen oder auch spontan zu den zahlreichen landesweiten Aktionen kommen. Wer zum ersten Mal Blut spendet, bekommt zudem eine wichtige Info, so Susanne von Rabenau vom DRK Blutspendedienst.
3: Wer zum ersten Mal zum Blutspenden kommt, der erfährt danach dann auch seine Blutgruppe. Das ist natürlich auch tatsächlich ein Punkt, der für das Blutspenden spricht, wenn man einfach seine Blutgruppe gerne mal erfahren möchte. Zum Spenden kommen, danach weiß man sie.
1: Kampfsport statt Kuchen. Inmitten des Iran-Krieges und sinkender Zustimmungswerte feiert US-Präsident Trump heute seinen 80. Geburtstag. Vor dem Weißen Haus in Washington ist ein Spektakel geplant, Dirk Justes.
4: Ja, und zwar ein UFC-Käfigkampf, für den extra eine riesige Arena in den Garten des Weißen Hauses gebaut wurde. Für Trump ist es der Auftakt für einen Feiersommer. Nächsten Monat werden die USA 250 Jahre alt. Für das große Event sagten zuletzt viele Musiker ab. Nun will Trump der Hauptact sein. Vielen Menschen in den USA ist dagegen nicht so recht zum Feiern zumute. Sie sind gegen den Iran-Krieg und stellen Trump ein schlechtes Zeugnis aus. Vor allem wegen der hohen Kosten, etwa für Sprit und Lebensmittel.
1: Die nächsten Delta News gibt's in einer Stunde.
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5: Wolkig und ziemlich wechselhaft geht's in den Morgen. Dazu kommen immer mal wieder Schauer runter und vereinzelt kracht auch ein Gewitter dazwischen. Über den Tag bleibt's unbeständig. An der Küste kann es auch mal ruppig werden mit Sturmböen bei maximal 15 bis 18 Grad. Morgen viele Wolken, nur noch vereinzelt kurze Schauer, again bis 18 Grad.
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5: Die A7 Flensburg-Hannover ist zwischen Stellingen und Heimfeld wegen Bauarbeiten noch bis Montagmorgen in beiden Richtungen voll gesperrt. Die B77 ist im Tunnel Rendsburg in beiden Richtungen wegen technischer Probleme gesperrt. In Uhlenhorst ist der Hofweg zwischen der Aberhoffstraße und der Hartwikusstraße wegen eines Straßenfests bis heute Abend in beiden Richtungen gesperrt. Außerdem ist die Veddeler Brückenstraße zwischen der Slohmannstraße und dem Hovestieg wegen eines Straßenfests noch bis heute Abend in beiden Richtungen gesperrt. Und in Ottensen ist die Bahrenfelder Straße zwischen dem Alma-Wartenberg-Platz und dem Hahnenkamp aufgrund eines Straßenfestes bis Montagabend dicht. 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
6: Mit Fabian Hoffmann. Jetzt geht's endlich auch für Deutschland los. Bei der Fußball-WM spielt das DFB-Team heute zum Auftakt gegen Turnierneuling Curaçao. Bundestrainer Julian Nagelsmann sagt:
7: Wir machen einen sehr guten Eindruck, auch so, was die Stimmung angeht innerhalb des Teams. Und das ist dann aus Trainersicht immer das Entscheidende, ob man nervös ist oder nicht so nervös. Und Stand jetzt bin ich noch sehr ruhig. Freue mich auch extrem drauf, dass es losgeht. Freue mich auch, dass es sehr früh losgeht, dass wir nicht so einen langen Tag im Hotel haben, sondern dass wir schnell auf den Platz kommen.
6: Anstoß in Houston, Texas ist um 19 Uhr deutscher Zeit. Und die WM-Ergebnisse aus der Nacht: Brasilien-Marokko 1:1, Haiti-Schottland 0:1 und Katar-Schweiz 1:1. Freie Fahrt auf der Bahnstrecke zwischen den beiden größten Städten Deutschlands. Die Züge zwischen Berlin und Hamburg rollen jetzt wieder nach Plan. Naja, zumindest fast, Sönke Röhling.
8: Ja, bis Ende des Monats müssen die ICEs und Co. noch ein bisschen langsamer fahren und brauchen ein paar Minuten länger. Aber immerhin, nach knapp einem Jahr Generalsanierung gilt nun wieder der reguläre Fahrplan. Die Bahn hat die überalterte Strecke komplett auf Vorderbahn gebracht. Unter anderem wurden 165 Kilometer neue Gleise und knapp 250 Weichen installiert. Schneller als bisher können die Züge nach der Sanierung zwar nicht fahren, aber die Bahn hofft, dass es weniger Störungen gibt und man deshalb besser und pünktlicher durchkommt.
6: In Lübeck findet heute der Sieben-Türme-Triathlon statt. Das Sportevent rund um die Falkenwiese hat sich in den vergangenen Jahren zu einem der größten Triathlon-Events im Norden gemausert. Eileen Schallhorn mit mehr.
9: Die Veranstalter rechnen wieder mit mehr als 1000 Athletinnen und Athleten und mehreren tausend Besuchern in Lübeck. In diesem Jahr werden beim Sieben-Türme-Triathlon auch die deutschen Meisterschaften der Jugend und der Junioren ausgetragen. Rund um die Falkenwiese gibt es Strecken über die olympische Distanz, eine Mitteldistanz und auch einen Volkstriathlon. Autofahrer müssen sich in der Lübecker Altstadt aber auch unter anderem auf der Travemünder Allee bis 17 Uhr auf Sperrungen einstellen.
6: New York City steht Kopf. Nach Jahrzehnten haben die Basketballer der New York Knicks mal wieder den Meistertitel gewonnen. Sie setzten sich gegen die San Antonio Spurs durch. Zehntausende Fans feierten bis in die Nacht in den Straßen von Manhattan. Die Knicks sind das erste Mal seit 1973 wieder NBA Champions. Die nächsten Delta News gibt's in einer Stunde.
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10: Auf der A1 Hamburg Richtung Lübeck, bitte aufpassen, am Kreuz Barkter Heide hat es einen Unfall gegeben. Die A7 Flensburg-Hannover ist zwischen Stellingen und Heimfeld wegen Bauarbeiten noch bis Montagmorgen in beiden Richtungen voll gesperrt. Die B77 ist im Tunnel Rendsburg in beiden Richtungen wegen technischer Probleme gesperrt. In Hamburg ist der Wallring-Tunnel wegen einer Veranstaltung bis 15 Uhr gesperrt. Und in Uhlenhorst ist der Hofweg zwischen der Averhoffstraße und der Hartwikusstraße wegen eines Straßenfests bis heute Abend in beiden Richtungen gesperrt. 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
11: Es ist Sonntag. Wundervollen guten Morgen, ihr Lieben. Wir schnacken heute über den Elbkirchentag und über das neue Jugendzentrum in Lübeck. Außerdem sprechen wir über Urlaub. Wenn man sehbeeinträchtigt oder blind ist, dann könnt ihr euch vielleicht vorstellen, gibt es dabei nochmal ganz besondere Herausforderungen. Und es gibt spezielle Touren. Richtig spannend, dazu gleich mehr. Und das erste Deutschlandspiel bei der WM steht heute an. Wir gucken uns gleich mal unser Gegnerland an. Ihr macht euch noch einen Kaffee. Ich starte hier schon mal die Musik und gleich geht's dann los. Ich bin Ina. Moin!

0: Drei Zimmer, Küche, Bad und ein großer Garten. Klingt wirklich gut bei der aktuellen Lage auf dem Wohnungsmarkt. Die Besichtigung ist kommenden Samstag um 16 Uhr in Lübeck im Mönckhofer Weg. Aber es ist keine Wohnung, sondern das neue Jugendzentrum der katholischen Kirche. Erstmal moin zusammen. Die Kirche ist hier mit mir, Ina, neuer, frischer Delta. Die neue Leiterin ist Katrice Stadler.
1: Ja, ich freue mich natürlich auf alle, die Lust haben, das mitzugestalten. Ich bilde auch Ehrenamtliche gerne aus in Form von Gruppenleitungskurse, wo sie dann die Juleika halten und dann auch ihre Ideen mit einbringen können, sich auch engagieren.
0: Alle Jugendlichen sind eingeladen, vorbeizukommen. Ihr müsst nicht unbedingt katholisch sein. Und dann gibt's innovative Jugendarbeit. Was heißt denn das?
1: Ich kann mir zum Beispiel vorstellen, ich selbst tanze Hip-Hop und dort vor Ort dann auch Hip-Hop-Tanzunterricht zu geben und Kochabende, gemeinsames Treffen. Jeder kann sich wirklich willkommen fühlen.
0: Am Samstag ab 16 Uhr startet das neue Jugendhaus mit einem Gottesdienst. Und was gibt's dann?
1: Verschiedene Workshops. Es wird gegrillt und für Verpflegung gesorgt, dass man es sich gut gehen lassen kann. Und auch die Räume werden gesegnet, um halt offiziell dann auch mit dem Jugendzentrum starten zu können.
0: Alle Angebote des Jugendhauses findet ihr auch nochmal auf der Homepage der katholischen Kirche in Lübeck.

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2: Mit dem Sommer steigt die Reiselust. Für Menschen mit einer Sehbeeinträchtigung oder für Blinde ist das mit Herausforderungen verbunden. Neuer urlaubiger Delta, ihr hört die Kirche mit mir, Ina. Moin. Und so geht's Monika Lorenz. Sie kann nicht mehr viel sehen. Einen Urlaub muss sie deshalb ganz genau planen.
3: Wie komme ich zum Hotel? Was kann ich besichtigen? Wie komme ich dahin? Und da gibt es also ganz viele Hindernisse. Und das macht es für mich, sage ich mal, so schwierig, dass ich lieber an geführten Reisen teilnehme.
2: Ja, und das gibt's. Reiseveranstalter, die spezielle Touren für Menschen mit und ohne Sehbehinderung anbieten. Das Ganze heißt Tour de Sein, ist französisch, auf Deutsch bedeutet es so viel wie Tour der Sinne.
4: Unsere Programmpunkte sind vor allem darauf fokussiert, dass es nicht nur um visuelle Inhalte geht. Es geht auch darum, eben Sachen zu hören, zu riechen, zu erschmecken, zu ertasten.
2: Das ist Laura Kutter. Sie organisiert Reisen in die ganze Welt. Und das Besondere dabei ist, sehende Menschen begleiten blinde Menschen. Und davon profitieren beide.
4: Wenn man sieht, ist man gerade heutzutage oft abgelenkt durch das, was man sieht. Man schaut nur wirklich das beste Foto und oft kommen dann andere Eindrücke, die es auch gibt, die nimmt man gar nicht mehr wahr. Und wenn man jetzt eben mit so einer Gruppe von blinden und sehbehinderten Menschen unterwegs ist, dann beginnt man plötzlich anderen Dingen Aufmerksamkeit zu schenken.
2: Alle Infos findet ihr nochmal unter www.tourdessin.de. www.tourdessin.de. Und die Seite ist übrigens auch barrierefrei.

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5: Mit Ina, hi. Heute Abend ist es endlich soweit. Deutschland startet in die WM mit ihrem ersten Spiel und es geht gegen Curaçao. Deshalb schnacken wir hier gleich auch mal ein bisschen über unser Gegnerland heute Abend.
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neuer fußballfiebriger Delta. Guten Morgen, die Kirche hier. Ich bin Ina und heute ist es endlich soweit. Das erste Deutschlandspiel bei der Fußball-WM findet statt. Und das hier werden wir heute Abend hören. Ist die Nationalhymne von Curaçao in der FIFA-Version. Darin geht es um die Schönheit der Insel und ganz am Schluss auch um denjenigen, der diese Schönheit geschaffen hat. Da heißt es: Ich übersetze euch das mal. Lasst uns preisen unseren Schöpfer immer und ewig, denn er hat uns würdig gemacht, auf Curaçao geboren zu sein. Ja, das ist ein autonomer Inselstaat, der liegt bei Venezuela in der Karibik, gehört zum Königreich der Niederlande und da gibt es auch jüdische und muslimische Minderheiten, aber 10% sind evangelische und gut 70% katholische Christen. In der Kabine wird zum Beispiel auch vor den Spielen gebetet, das ist hier ja nicht unbedingt denkbar. Bei gerade mal 150.000 Einwohnern in Curaçao und noch einmal so vielen im Ausland ist schon die WM-Teilnahme was ganz Besonderes. Also heute Abend dann um 19 Uhr im Ersten, Deutschland gegen Curaçao. Wir drücken unseren Jungs die Daumen.

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1: Wasser verbindet, hier im Norden ja sowieso, aber hier gibt's auch einen ganz besonderen Fluss, der Menschen von Tschechien bis an die Nordsee miteinander verbindet und damit auch rund 45 Städte und 24 Millionen Menschen. Ihr wisst es bestimmt schon, es geht um die Elbe. Neuer nordischer Delta, hier ist die Kirche. Mein Name ist Ina und alle zwei Jahre wird der Fluss und die Gemeinschaft um ihn herum gefeiert und zwar mit dem Elbe-Kirchentag. Thema ist ganz klar, die Elbe und alles, was dazu gehört, von Schöpfung über Nachhaltigkeit und Klimawandel bis zu erneuerbaren Energien. Und ein Motto gibt's auch: mehr Blautöne. Hanna aus der Delta-Kirchen-Redaktion, was ist denn damit gemeint?
2: Das hat gleich zwei Hintergründe. Erstens steht das Motto für Wasser, Hoffnung, Spiritualität, dafür, dass Menschen zusammengebracht werden im Kopf und im Herzen. Und zweitens ist das Motto auch eine Forderung. Wir brauchen nämlich weniger Resignation und mehr Miteinander, Zuversicht und Verantwortung füreinander. Und für die Schöpfung.
1: Ja, absolut. Umgesetzt wird das Ganze über 3 Tage mit Musik, Lesungen und Mitmachaktionen. Also schaut einfach gern vorbei. Los geht's am kommenden Freitag um 20 Uhr gegenüber von Mahne in Otterndorf. Das ganze Programm gibt's auch nochmal online. Schaut einfach nach unter Elbe Kirchentag 2026. Viel Spaß euch. Ich verabschiede mich jetzt. Macht euch eine gute Woche. Ciao.

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3: Mit Fabian Hoffmann. Das Warten hat ein Ende. Deutschland steigt heute in die Fußball-WM ein. Es geht gegen den absoluten Underdog Curaçao. Sportlich sind die Kräfteverhältnisse klar. Der Gegner hat aber jede Menge spannende Geschichten zu bieten. Finn Riebesel, Freundlieb.
4: Für den Karibikstaat ist es eine historische Premiere. Er ist das kleinste Land, das sich je für eine WM qualifiziert hat. Etwa so groß wie Berlin und ungefähr so viele Einwohner wie Regensburg oder Heidelberg. Trainiert wird das Team vom erfahrenen Niederländer Dick Advocaat. Für ihn ist es schon die dritte WM-Teilnahme mit der dritten Nation. Anstoß ist heute Abend um 19 Uhr deutscher Zeit in Houston, Texas. Danach trifft unter anderem noch die Niederlande auf Japan.
3: Und die WM-Ergebnisse aus der Nacht. Australien-Türkei 2:0, Katar-Schweiz 1:1, Brasilien-Marokko 1:1 und Haiti-Schottland 0:1. Fast ein Jahr hat es gedauert. Von heute an sollen die Züge zwischen Hamburg und Berlin aber wieder nach Plan rollen. Die Bahn hat die vielbefahrene und in die Jahre gekommene Strecke komplett auf Vordermann gebracht. Der Iran dementiert das vermeintliche Friedensabkommen mit den USA. Noch am Abend hatte US-Präsident Trump großspurig die Unterzeichnung angekündigt. Doch das Abkommen sei noch nicht finalisiert, heißt es nun von den iranischen Revolutionsgarden. Die Friedensverhandlungen dauern schon seit Wochen an. Blutspenden retten Leben. Das Deutsche Rote Kreuz weist darauf am heutigen Weltblutspendetag hin. Über 18-Jährige, die gesund sind und sich fit fühlen, können Termine vorab buchen oder auch spontan zu den zahlreichen landesweiten Aktionen kommen. Wer zum ersten Mal Blut spendet, bekommt zudem eine wichtige Info, so Susanne von Rabenau vom DRK Blutspendedienst.
5: Wer zum ersten Mal zum Blutspenden kommt, der erfährt danach dann auch seine Blutgruppe. Das ist natürlich auch tatsächlich ein Punkt, der für das Blutspenden spricht, wenn man einfach seine Blutgruppe gerne mal erfahren möchte. Zum Spenden kommen, danach weiß man sie.
3: Ab heute darf Erdbeermarmelade auch so heißen. Marmelade. Klingt skurril und liegt an einer Änderung der EU-Frühstücksrichtlinie. Und mit der kennt sich Anne Brauer aus.
6: Ja, bisher haben die meisten von uns zwar immer von Marmelade gesprochen, egal ob aus Erdbeeren, Himbeeren oder was auch immer, aber offiziell durfte das nur als Konfitüre verkauft werden. Marmelade durfte nur heißen, was aus Zitrusfrüchten bestand. Das hatten die Briten mit ihrer Liebe zu Bitter-Orangen-Marmelade und Co. in die EU-Gesetze reinverhandelt. Die Änderung jetzt ist also noch eine der Brexit-Folgen. Marmelade darf nun auch Marmelade heißen.
3: Die nächsten Delta News gibt's in einer Stunde.
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7: Auf der A20 Rostock Richtung Lübeck, bitte aufpassen. Am Kreuz Lübeck steht in der Überfahrt zur A1 Richtung Hamburg ein defekter PKW. Die A7 Flensburg-Hannover ist zwischen Stellingen und Heimfeld wegen Bauarbeiten noch bis Montagmorgen in beiden Richtungen voll gesperrt. Die B77 ist im Tunnel Rendsburg in beiden Richtungen wegen technischer Probleme gesperrt. In Hamburg kommt es rund um die Außenalster wegen einer Veranstaltung zu Sperrungen und Verkehrseinschränkungen. Der Hofweg in Uhlenhorst ist zwischen der Averhoffstraße und der Hartwikusstraße wegen eines Straßenfests bis heute Abend in beiden Richtungen gesperrt. Und die Veddeler Brückenstraße zwischen der Slohmannstraße und dem Hovestieg ist wegen eines Straßenfests noch bis heute Abend in beiden Richtungen dicht. Geblitzt wird in Ratzeburg auf der B208 stadteinwärts in Höhe der Kirche. Außerdem auf der B76 Eutin Richtung Kiel in Höhe Eutin-Lensahn. 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
3: Mit Fabian Hoffmann. Bei der Fußball-WM muss Deutschland heute das erste Mal ran. Die DFB-Elf trifft in Houston, Texas auf Underdog Curaçao. Anstoß ist 19 Uhr unserer Zeit. Zum Gegner sagt Bundestrainer Julian Nagelsmann.
4: 90% des Kaders haben mal irgendwo in den U-Nationalmannschaften der Niederlande gespielt. Der niederländische Verband ist jetzt bekannt auch für eine sehr, sehr gute Ausbildung, dass da schon ein paar gute Spieler rauskommen. Und können alle was am Ball, haben eine gute Körperlichkeit und können ja frei von der Seele weg spielen und recht unbeschwert in das Turnier gehen, ohne viel Druck. Und das macht den Gegner immer gefährlich.
3: Und die bisherigen WM-Ergebnisse? Australien-Türkei 2:0, Katar-Schweiz 1:1, Brasilien-Marokko 1:1 und Haiti-Schottland 0:1. Der Iran dementiert das vermeintliche Friedensabkommen mit den USA. Noch am Abend hatte US-Präsident Trump großspurig die Unterzeichnung angekündigt. Doch das Abkommen sei noch nicht finalisiert, heißt es nun von den iranischen Revolutionsgarden. Die Friedensverhandlungen dauern schon seit Wochen an. Blutspenden retten Leben. Das Deutsche Rote Kreuz weist darauf am heutigen Weltblutspendetag hin. Gerade vor dem Sommer werden die Vorräte knapp. Susanne von Rabenau vom DRK Blutspendedienst sagte uns zu den Voraussetzungen für eine Blutspende.
5: Grundvoraussetzung ist die Volljährigkeit. Eine Altershöchstgrenze gibt es ja nicht mehr. Man muss mindestens 50 Kilo wiegen und ganz wichtig ist einfach, dass man sich wirklich gesund und fit fühlt. Auf jedem Termin ist ein Arzt vor Ort, der dann nochmal entscheidet darüber, ob man an dem Tag tatsächlich spenden kann. Einfach mal hinkommen und ausprobieren.
3: Online können beim DRK Blutspendetermine in der Nähe abgefragt und Spendentermine gebucht werden. New York City steht Kopf. Nach Jahrzehnten haben die Basketballer der New York Knicks mal wieder den Meistertitel gewonnen. Sie setzten sich gegen die San Antonio Spurs durch. Zehntausende Fans feierten bis in die Nacht in den Straßen von Manhattan. Die Knicks sind das erste Mal seit 1973 wieder NBA-Champions. Die nächsten Delta News gibt's in einer Stunde.
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6: Die A7 Flensburg-Hannover ist zwischen Stellingen und Heimfeld wegen Bauarbeiten noch bis Montagmorgen in beiden Richtungen voll gesperrt. Auf der A24 Schwerin Richtung Hamburg ist zwischen der Raststätte Gudow Nord und Gudow wegen Markierungsarbeiten die linke Spur gesperrt. Die B77 ist im Tunnel Rendsburg in beiden Richtungen wegen technischer Probleme gesperrt. In Hamburg kommt es rund um die Außenalster wegen einer Veranstaltung zu Sperrungen und Verkehrseinschränkungen. Und in Uhlenhorst ist der Hofweg zwischen der Averhoffstraße und der Hartwikusstraße wegen eines Straßenfests bis heute Abend in beiden Richtungen gesperrt. Geblitzt wird in Bad Segeberg auf der B206 Bramstedter Landstraße ortseinwärts. Außerdem in Ratzeburg auf der B208 Bahnhofsallee stadteinwärts in Höhe der Kirche. Und auf der B76 Eutin Richtung Kiel in Höhe Eutin-Lensahn. 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
8: Schönen Sonntag allerseits. Mel ist hier, ich übernehme an dieser Stelle. Ich spiele euch hier gleich Tampa City und Somba und einen unserer Gäste von der Kieler Woche. Jetzt am kommenden Freitag geht's ja los. Und Fajan, der jetzt hier als nächstes kommt, den haben wir am Samstag, den 20. Juni auf der Bühne um 18.30 Uhr. Das komplette Line-Up, alle Zeiten, alle Infos findet ihr auf deltaradio.de. Hier ist seine aktuelle Single, Versprich mir.

Camper City waren das hier am Sonntagvormittag bei Delta mit Self-Aware. Ich bin Melle. Und mit Finch und Bowser geht es jetzt hier weiter. Mit einem Auge zu ist ein Vorbote auf das kommende Finch-Album Außenseiter Spitzenreiter. Das erscheint sehr bald, am 26. Juni. Und ist das sechste Album von Finch, was relativ bemerkenswert ist, weil das erste 2019 veröffentlicht wurde. Das heißt, bis auf die Jahre 2021 und 2024 hat er jedes Jahr ein Album veröffentlicht. Hier sind Finch und Bowser mit ihrem gemeinsamen Song Mit einem Auge zu bei Delta.

mit Lady Gaga durch diesen Sonntagvormittag. The Dead Dance war das hier bei Delta. Und die beiden verstehen sich sowohl musikalisch sehr, sehr gut, deshalb haben sie jetzt auch einen Song zusammen gemacht, vor allem aber menschlich. Aber mit der Konstellation haben, glaube ich, viele nicht gerechnet und vielleicht am allerwenigsten sie selbst. Es geht um Olivia Rodrigo, geboren im Jahr 2003, und um Robert Smith, den Frontmann der Band The Cure, geboren 1959. Das heißt, diese beiden trennen 44 Jahre. Ich hatte das jetzt schon vor ein paar Wochen mal jeweils in Interviews mit Olivia Rodrigo als auch mit Robert Smith gehört, dass beide übereinander gesprochen haben, und zwar ganz entzückend. Und wie gern sie sich mögen und wie toll es ist, zusammenzuarbeiten, und dass sie sich auch angefreundet haben und inzwischen einmal die Woche telefonieren. Das finde ich irgendwie schön. Olivia Rodrigo hat jetzt ein neues Album veröffentlicht, das heißt You Seem Pretty Sad for a Girl So In Love. Und Track 10 ist eben der mit Robert Smith. Der Song heißt What's Wrong With Me, gibt's jetzt hier bei Delta.

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2: Mit einem Song von Marjan starten wir hier in eine neue halbe Stunde an diesem Sonntagvormittag. 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

Einen schönen Sonntag wünsche ich euch. Melle ist hier bei Delta und das war Leonie mit By Your Side in My Mind. Und jetzt kommen wir hier zu einer Künstlerin und einem Künstler, die ich getrennt voneinander schon fantastisch finde und umso begeisterter bin, dass die sich jetzt für einen Song zusammengetan haben. Da haben wir zum einen die schwedische Sängerin Tavlo. Die veröffentlicht am 18. September ihr neues Album. Und es wird genau ein Feature auf diesem Album geben und dieser Song wurde jetzt eben vorab auch veröffentlicht. Und zwar mit dem wunderbaren Stromae. Alone. Der Song heißt De Fleur, Blumen heißt es übersetzt. Hier sind Tavlo und Stromae bei Delta mit De Fleur.

Ray mit Where is my husband? Und damit für euch einen schönen Sonntag. Melle ist hier bei Delta. Und es geht hier weiter mit Sahide. Sie ist vor ein paar Tagen am 6. Juni 16 Jahre alt geworden. Und passend dazu Sweet 16. Und der 16. wurde auch gefeiert mit einer großen Party. Und da ist dann natürlich auch direkt einfach das Musikvideo für Sweet 16 gedreht worden. Ja, na klar. Hier ist der neue Song von Sahide, Sweet 16 bei Delta.

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1: Auf der A7 zwischen der Raststätte Holmoor West und Schnelsen Nord in beiden Richtungen. Vorsicht, da ist ein Auto liegen geblieben und es sind Personen auf der Straße.
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3: Mit Fabian Hoffmann. Das Warten hat ein Ende. Deutschland steigt heute in die Fußball-WM ein. Es geht gegen den absoluten Underdog Curaçao. Sportlich sind die Kräfteverhältnisse klar. Der Gegner hat aber jede Menge spannende Geschichten zu bieten. Finn Riebesel, Freundlieb.
4: Für den Karibikstaat ist es eine historische Premiere. Er ist das kleinste Land, das sich je für eine WM qualifiziert hat. Etwa so groß wie Berlin und ungefähr so viele Einwohner wie Regensburg oder Heidelberg. Trainiert wird das Team vom erfahrenen Niederländer Dick Advocaat. Für ihn ist es schon die dritte WM-Teilnahme mit der dritten Nation. Anstoß ist heute Abend um 19 Uhr deutscher Zeit in Houston, Texas. Danach trifft unter anderem noch die Niederlande auf Japan.
3: Und die WM-Ergebnisse aus der Nacht. Australien-Türkei 2:0, Katar-Schweiz 1:1, Brasilien-Marokko 1:1 und Haiti-Schottland 0:1. Freie Fahrt auf der Bahnstrecke zwischen den beiden größten Städten Deutschlands. Die Züge zwischen Berlin und Hamburg rollen jetzt wieder nach Plan. Seit vergangenem August hat die Deutsche Bahn die alte und störungsanfällige Strecke saniert, damit die Züge jetzt zuverlässiger und pünktlicher ankommen. Das Rote Kreuz weist am heutigen Weltblutspendetag auf die Bedeutung von Transfusionen hin. Jede Spende rettet Leben, heißt es vom DRK Blutspendedienst Nordost, der unter anderem für Schleswig-Holstein zuständig ist. Sprecherin Susanne von Rabenau sagte uns:
5: Blutpräparate sind ja nur sehr kurz haltbar, aber viele, viele Patienten benötigen diese Bluttransfusionen zum Überleben. Ja, die Spendezahlen, die sind generell ja eher rückläufig und da freuen wir uns natürlich an so einem Tag wie heute wirklich darüber, dass wir nochmal ganz massiv Aufmerksamkeit auf dieses Thema lenken können.
3: Der Iran dementiert das vermeintliche Friedensabkommen mit den USA. Noch am Abend hatte US-Präsident Trump großspurig die Unterzeichnung angekündigt. Doch das Abkommen sei noch nicht finalisiert, heißt es nun von den iranischen Revolutionsgarden. Die Friedensverhandlungen dauern schon seit Wochen an. Der Brexit kommt jetzt auf dem Frühstückstisch an. Erdbeermarmelade und Co. dürfen auch offiziell so heißen. Bisher war das Konfitüre. Die Briten hatten vor Jahrzehnten durchgesetzt, dass nur das Marmelade heißen darf, was aus Zitrusfrüchten besteht. Das ändert sich ab heute. Die nächsten Delta News gibt's in einer Stunde.
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6: Auf der A7 Flensburg-Hamburg, Vorsicht. In beiden Richtungen ist zwischen der Raststätte Holmoor West und Schnelsen Nord ein Auto liegen geblieben und es sind Personen auf der Straße. Auf der A1 Lübeck Richtung Hamburg staut es sich zwischen Billstedt und Stillhorn auf 8 Kilometern. Auf der A255 Neue Elbbrücken Richtung Wilhelmsburg stockt es zwischen Veddel und dem Dreieck Norderelbe auf 2 Kilometern. In Hamburg auf der B4 von der Amsingstraße bis zur Willy-Brandt-Straße gibt es zwischen der Spaldingstraße und dem Rödingsmarkt stockenden Verkehr. Und auf der B4 von der Ludwig-Erhard-Straße bis zur Willy-Brandt-Straße stockt es zwischen dem Millerntorplatz und der Oberbaumbrücke. Die A7 Flensburg-Hannover ist zwischen Stellingen und Heimfeld wegen Bauarbeiten noch bis Montagmorgen in beiden Richtungen voll gesperrt. Auf der A24 Schwerin Richtung Hamburg ist zwischen der Raststätte Gudow Nord und Gudow wegen Markierungsarbeiten die linke Spur gesperrt. Außerdem kommt es in Hamburg rund um die Außenalster wegen einer Veranstaltung zu Sperrungen und Verkehrseinschränkungen. Geblitzt wird in Wörden auf der B203 kurz vor dem Kreisverkehr. Außerdem in Ratzeburg stadteinwärts auf der Bahnhofsallee in Höhe der Kirche. 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
7: Stündchen noch, dann beginnt hier Wünscht ihr was wie immer sonntags um diese Zeit, wenn ihr Bock habt auf einen ganz bestimmten Song. Schickt mir gerne bei WhatsApp mal eine Sprachnachricht. Nummer ist die 0431 986 986 11. Ich bin Melle und spiele euch hier jetzt Eli Oaks, live zu sehen auf der Kieler Woche auf der Delta-Bühne. Und zwar am Mittwoch, den 24. Juni um 19.30 Uhr. Ihr findet uns auf der Förde-Bühne direkt am Ende der Kiel-Linie und alle Infos findet ihr auf deltaradio.de. Hier ist Eli Oaks mit Running Around.

The Bowser, nicht zu verwechseln mit unserem Bowser. The Bowser kommen aus Norwegen. Das war die aktuelle Single Magnetic hier bei Delta. Ich bin Melle und ich habe jetzt hier neue Musik für euch von Charlotte Kudela. Nur die Vita kurz zusammengefasst, 2018 war sie bei The Voice Kids da im Team von Mark Forster. Dann sind ein paar Jahre vergangen. 2024 hat sie ihren ersten Song veröffentlicht und direkt auch einen viralen Hit gelandet. Das war dieser hier. Ende letzten Jahres kam die EP Fühl ich zu sehr raus mit insgesamt 6 Tracks. So, nun gibt's Song Nummer 2 im Jahr 2026 und es heißt darin so schön, wäre ich ein cool Girl und weniger wie ich. Und ich glaube, doch alle diese Menschen, die so viel mit Selbstzweifeln zu tun haben und sich ständig selbst hinterfragen und gar nicht selbst merken, dass sie die coolste Person im Raum gerade sind. Und wenn ich jetzt hier mal in die Credits gucke, dann sehe ich, dass Charlotte Kudela ihre Songs selbst schreibt und gehe also erstmal von einem autobiografischen Song aus und möchte anmerken, dass Charlotte ziemlich cool ist. Hier ist Charlotte Kudela bei Delta mit Cool Girl.

Benson Boone war das hier an diesem Sonntagvormittag bei Delta mit Beautiful Things. Ich bin Melle und spiele euch jetzt hier einen Song namens DNA More Than a Game. Dieser Song, der wurde gerade aufgeführt, möchte ich sagen, bei der Eröffnungsfeier zur Fußballweltmeisterschaft der Herren 2026 am Donnerstagabend. Ich hab's nicht richtig aufmerksam geguckt, nur am Rande. Aber da waren also Andrea Bocelli und EJ von Huntrix, dann eingespielt auf der Leinwand David Guetta, der auf diesem Song auch drauf ist. Es gibt aber noch eine vierte Person, Megan Thee Stallion, die war gar nicht da. Naja, das war ein bisschen komisch und ich glaube, es gab auch noch die ein oder andere Pfanne da bei dieser Eröffnungsfeier. Bei dieser, muss ich schon sagen, an sich irgendwie wirklich seltsamen WM. Ich mag eigentlich so Fußballturniere so dolle gerne. Ich habe leider bisher gar keine Lust. Naja, der Song heißt auf jeden Fall DNA, More Than a Game und wurde mitgeschrieben, und vielleicht sagen euch die Namen auch was, Norma Jean Martin und Fastboy, natürlich auch schon großes Ding sozusagen, den Song zur WM zu stellen. Wir sind Andrea Bocelli, David Guetta, EJ und Megan Thee Stallion mit DNA, More Than a Game bei Delta. 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
6: 0431 986 986 11, das ist unsere Wünsch-dir-was-Hotline. In einer halben Stunde geht's los. Schickt mir gerne an die Nummer bei WhatsApp mal eine Sprachnachricht, wenn ihr Bock habt auf einen ganz bestimmten Song. Ich habe jetzt Bock auf Baumgart. Wenn ihr den auch super findet, dann würde ich euch ans Herz legen, am Samstag, den 27. Juni, auf die Kieler Woche zu kommen. Und zwar zu uns vor die Fördebühne. Da spielt Baumgart nämlich um 20 Uhr. Alle Infos auf deltaradio.de. Hier ist Baumgart mit Loser.

Einen schönen und hoffentlich sehr entspannten Sonntag wünsche ich euch. Melle ist hier bei Delta und das war Raven Lanay mit Love Me Not. Und hab hier den neuen Song für euch von dem wunderbaren Los Boilino. Ist ein deutscher Rapper, kommt aus dem Raum Stuttgart und hat 2020 seinen ersten Song veröffentlicht. Und das ist ein bisschen lustig, sein neuer Song heißt Nirvana. Und er hat, das ist noch nicht lange her, das war glaube ich irgendwann im April, da hat er für so ein Videoformat einen Song gecovert, nämlich Lithium von Nirvana. Und dann dachte ich erst so, hä? Okay, ist das jetzt dasselbe? Aber nein, der Song heißt Nirvana, ist aber nicht von Nirvana. Ich wünsche euch ein schönes Wochenende mit Nirvana von Lost Boilino hier bei Delta.

Matt ist hier, schönen Sonntag. Und das war Tiesto an diesem Sonntagvormittag bei Delta mit The Business. Und gleich geht Wünsch dir was los. 0431 986 986 11. Das ist unsere Nummer bei WhatsApp. Das heißt, wenn ich euch einen ganz bestimmten Song gleich in der Delta-Playlist spielen soll, schickt da einfach eure Sprachnachricht hin. Während ihr das tut, spiele ich euch den wunderbaren Johnny Mahoro, der so einen tollen neuen Song veröffentlicht hat. Und wenn ihr den jetzt gleich hört, würde ich das so schön finden, wenn ihr diesen Song an die erste Person schicken würdet, an die ihr bei diesem Song denken müsst.

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2: Mit Fabian Hoffmann. Bei der Fußball-WM muss Deutschland heute das erste Mal ran. Die DFB-Elf trifft in Houston, Texas auf Underdog Curaçao. Anstoß ist 19 Uhr unserer Zeit. Zum Gegner sagt Bundestrainer Julian Nagelsmann.
3: 90% des Kaders haben mal irgendwo in den U-Nationalmannschaften der Niederlande gespielt. Der niederländische Verband ist jetzt bekannt auch für eine sehr, sehr gute Ausbildung, dass da schon ein paar gute Spieler rauskommen. Und können alle was am Ball, haben eine gute Körperlichkeit und können ja frei von der Seele weg spielen und recht unbeschwert in das Turnier gehen, ohne viel Druck. Und das macht den Gegner immer gefährlich.
2: Und die bisherigen WM-Ergebnisse? Australien-Türkei 2:0, Katar-Schweiz 1:1, Brasilien-Marokko 1:1 und Haiti-Schottland 0:1. Das vermeintliche Friedensabkommen zwischen den USA und dem Iran sorgt zunehmend für Verwirrung. Von den iranischen Revolutionsgarden heißt es, dass heute definitiv kein Abkommen unterzeichnet wird. US-Präsident Trump hatte das vorher angekündigt. Unmittelbar danach sollte die Straße von Hormuz wieder für alle Schiffe geöffnet werden. Die Friedensverhandlungen ziehen sich schon über mehrere Wochen. Unterdessen gehen die Kämpfe in der Region weiter. Freie Fahrt auf der Bahnstrecke zwischen den beiden größten Städten Deutschlands. Die Züge zwischen Berlin und Hamburg rollen jetzt wieder nach Plan. Seit vergangenem August hat die Deutsche Bahn die alte und störungsanfällige Strecke saniert, damit die Züge jetzt zuverlässiger und pünktlicher ankommen. Blutspenden retten Leben. Das Deutsche Rote Kreuz weist darauf am heutigen Weltblutspendetag hin. Über 18-Jährige, die gesund sind und sich fit fühlen, können Termine vorab buchen oder auch spontan zu den zahlreichen landesweiten Aktionen kommen. Wer zum ersten Mal Blut spendet, bekommt zudem eine wichtige Info, so Susanne von Rabenau vom DRK Blutspendedienst.
4: Wer zum ersten Mal zu Blutspenden kommt, der erfährt danach dann auch seine Blutgruppe. Das ist natürlich auch tatsächlich ein Punkt, der für das Blutspenden spricht, wenn man einfach seine Blutgruppe gerne mal erfahren möchte, zum Spenden kommen, danach weiß man sie.
2: New York City steht Kopf. Nach Jahrzehnten haben die Basketballer der New York Knicks mal wieder den Meistertitel gewonnen. Sie setzten sich gegen die San Antonio Spurs durch. Zehntausende Fans feierten bis in die Nacht in den Straßen von Manhattan. Die Knicks sind das erste Mal seit 1973 wieder NBA-Champions. Die nächsten Delta News gibt's in einer Stunde.
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5: Auf der A1 Lübeck Richtung Hamburg staut es sich zwischen Melmshöhe und Sülzweg auf 4 Kilometern. Weiter geht's auf der A1 Lübeck Richtung Hamburg. Da sind es zwischen Billstedt und Stillhorn 8 Kilometer Stau. In der Gegenrichtung, auf der A1 Fehmarn Richtung Lübeck, stockt es zwischen der Neustädter Bucht und Scharbeutz auf 4 Kilometern. Auf der A7 Flensburg Richtung Hamburg gibt es zwischen dem Dreieck Nordwest und Stellingen 2 Kilometer Stau. Und auf der A255 Neue Elbbrücken Richtung Wilhelmsburg stockt es zwischen Veddel und dem Dreieck Norderelbe auf 2 Kilometern. Die A7 Flensburg-Hannover ist zwischen Stellingen und Heimfeld wegen Bauarbeiten noch bis Montagmorgen in beiden Richtungen voll gesperrt. Auf der A24 Schwerin Richtung Hamburg ist zwischen der Raststätte Gudow Nord und Gudow wegen Markierungsarbeiten die linke Spur gesperrt. Außerdem ist auf der B202 Rendsburg Richtung Kiel der Rendsburger Kanaltunnel gesperrt. In Hamburg kommt es rund um die Außenalster wegen einer Veranstaltung zu Sperrungen und Verkehrseinschränkungen. 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
6: Jeden Sonntagmittag, ich bin Melle. Und ihr erreicht mich über unsere WhatsApp-Nummer 0431 986 986 11. Wenn ihr Musikwunsch habt, den einfach als Sprachnachricht an diese Nummer schicken.
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0: Für den Tom war das die aktuelle Single von Fastboy, Beautiful Life, hier bei Delta wünscht dir was am Sonntag. Ich bin Melle, meldet euch, wenn ich euch auch verspielen kann.
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2: Moin, hier ist Frank aus Kiel. Ich habe heute Geburtstag und wünsche mir als Musik von Tempo City Self-Aware.
0: Glückwunsch!
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0: Hannes wollte Felix Jehn und Jay Hart hören hier bei Delta Wünsche was mit Pride. Ich bin Melle und ihr erreicht mich, wenn ihr auch einen Musikwunsch habt, bei WhatsApp über die 0431 986 986 11.
1: Moin Delta Radio, da wir am Arbeiten sind und es hier gerade ja schön pisst, wünsche ich mir von KIZ Hurra, die Welt geht unter.
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1: Für die Paula war das Meek mit Fabulous hier bei Data Wünsche was. Und Meek kommt übrigens auch zu uns zur Kieler Woche. Sie spielt auf der Fördebühne am Samstag, den 20. Juni um 17.30 Uhr. Alle Infos auf deltaradio.de.
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3: Moin Delta, hier ist Sammy. Ich wünsche mir das Lied Meine Eins von 1986. Dankeschön.
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3: Ich bin Melle und noch 30 Minuten hier für euch im Delta-Studio. Wenn ihr Musikwunsch habt, schnappt euch euer Telefon und schickt mir bei WhatsApp eine Sprachnachricht mit eurem Musikwunsch an die 0431 986 986 11.
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4: Moin, moin, wir sind auf Streife. Wir wünschen uns einmal bitte das Lied von Aliva wie. Halt mich.

0: Gerade Nico Wanders, Bibi Rexha und Faithless hier bei Delta wünscht dir was mit New Religion. Ich bin Melle und für euch erreichbar noch bis 20 vor 1 bei WhatsApp über die 0431 986 986 11.
1: Hallo liebes Delta Radio Team, hier ist Claudia. Ja, ich bin gerade mit dem Auto unterwegs und es wäre sehr schön, wenn ihr für mich von Anna Gray Glücklich ohne dich spielen würdet. Das wäre prima. Dankeschön. Tschüss.
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0: Für die Laura war das Joel Curry mit Devotion, Sweetest Emotion bei Delta. Wünscht ihr was? Seit 20 vor 12 erfülle ich hier eure Musikwünsche und macht das noch bis 20 vor 1.
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2: Moin, hier ist Lea und ich wünsche mir den Song Lose Control von Teddy Swims.
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0: Timo wollte den neuen Weiß-Song hören hier bei Data Wünsch dir was. Das war Memories zusammen mit Eske. Ich bin Melle und erfülle dir noch ein paar Minuten eure Musikwünsche.
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2: Data, ich bin gerade auf dem Weg zu einer Freundin und ich würde mir Mauern aus Granit von Ness wünschen. Danke.
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8: Mit Fabian Hoffmann. Jetzt geht's endlich auch für Deutschland los. Bei der Fußball-WM spielt das DFB-Team heute zum Auftakt gegen Turnierneuling Curaçao. Bundestrainer Julian Nagelsmann.
9: Wir machen einen sehr guten Eindruck aus, was die Stimmung angeht innerhalb des Teams. Und das ist dann aus Trainersicht immer das Entscheidende, ob man nervös ist oder nicht so nervös. Und Stand jetzt bin ich noch sehr ruhig. Freue mich auch extrem darauf, dass es losgeht. Freue mich auch, dass es sehr früh losgeht, dass wir nicht so einen langen Tag im Hotel haben, sondern dass wir schnell auf den Platz kommen.
8: Anstoß in Houston, Texas ist um 19 Uhr deutscher Zeit. Fast ein Jahr hat's gedauert. Von heute an sollen die Züge zwischen Hamburg und Berlin aber wieder nach Plan rollen. Die Bahn hat die vielbefahrene und in die Jahre gekommene Strecke komplett auf Vordermann gebracht. Bahnsprecherin Anja Brücker.
10: Seit August 2025 haben wir unter anderem rund 165 Kilometer Gleise, 249 Weichen und 28 Bahnhöfe modernisiert. Insgesamt steht eine deutlich modernisierte und leistungsfähige Verbindung zur Verfügung. Und das spüren die Fahrgäste künftig auf der gesamten Strecke zwischen Hamburg und Berlin.
8: Der Iran dementiert das vermeintliche Friedensabkommen mit den USA. Noch am Abend hatte US-Präsident Trump großspurig die Unterzeichnung angekündigt. Doch das Abkommen sei noch nicht finalisiert, heißt es nun von den iranischen Revolutionsgarden. Die Friedensverhandlungen dauern schon seit Wochen an. Blutspenden retten Leben. Das Deutsche Rote Kreuz weist darauf am heutigen Weltblutspendetag hin. Gerade vor dem Sommer werden die Vorräte knapp. Susanne von Rabenau vom DRK Blutspendedienst sagte uns zu den Voraussetzungen für eine Blutspende.
11: Grundvoraussetzung ist die Volljährigkeit. Eine Altershöchstgrenze gibt es ja nicht mehr. Man muss mindestens 50 Kilo wiegen und ganz wichtig ist einfach, dass man sich wirklich gesund und fit fühlt. Auf jedem Termin ist ein Arzt vor Ort, der dann nochmal entscheidet darüber, ob man an dem Tag tatsächlich spenden kann. Einfach mal hinkommen und ausprobieren.
8: Online können beim DRK Blutspendetermine in der Nähe abgefragt und Spendentermine gebucht werden. Der Brexit kommt jetzt auf dem Frühstückstisch an. Erdbeermarmelade und Co. dürfen auch offiziell so heißen. Bisher war das Konfitüre. Die Briten hatten vor Jahrzehnten durchgesetzt, dass nur das Marmelade heißen darf, was aus Zitrusfrüchten besteht. Das ändert sich ab heute. Die nächsten Delta News gibt's in einer Stunde.
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12: Viele Wolken sind am Mittag am Start und es kann immer wieder nass werden. An der Ostsee sind am Nachmittag und bis zum Abend auch Gewitter drin. Dazu liegen die Höchstwerte heute bei 15 bis 18 Grad. An der Küste können Sturmböen mit dabei sein. Morgen erst weiter wolkig, später etwas Sonne, nur vereinzelt ein Schauer bei maximal 17 Grad.
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12: Auf der A1 Lübeck Richtung Hamburg. Achtung, zwischen dem Kreuz Bargteheide und Ahrensburg liegen Metallteile auf der Autobahn. Auf der A7 Flensburg Richtung Hamburg ist zwischen Hennstedt, Ulzburg und Quickborn ebenfalls ein Metallteil auf der Straße. Es staut sich auf der A1 Lübeck Richtung Hamburg zwischen Melmshöhe und Sülzbeek auf 6 Kilometern. In der Gegenrichtung Fehmarn Richtung Lübeck sind es zwischen der Neustädter Bucht und Scharbeutz 4 Kilometer Stau. Auf der A1 Lübeck Richtung Hamburg stockt es zwischen Billstedt und dem Maschener Kreuz auf 11 Kilometern. Auf der A7 Flensburg Richtung Hamburg gibt es 2 Kilometer stockenden Verkehr zwischen dem Dreieck Nordwest und Stellingen. Und auf der A255 Neue Elbbrücken Richtung Wilhelmsburg stockt es zwischen Veddel und dem Dreieck Norderelbe auf 2 Kilometern. Die A7 Flensburg-Hannover ist zwischen Stellingen und Heimfeld wegen Bauarbeiten noch bis Montagmorgen in beiden Richtungen voll gesperrt. Außerdem ist auf der A24 Schwerin Richtung Hamburg zwischen der Raststätte Gudo Nord und Gudo wegen Markierungsarbeiten die linke Spur gesperrt. 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
13: Ich bin Ralle.
14: Natürlich bist du da.
13: Zombies im Zoo, so heißt ein Kino-Neustart. Naja, und wie der Name es sagt, in dem Animationsfilm verwandeln sich Zootiere in Zombies. Mehr darüber gleich.
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0: Naja, lustiger, Delta. Bei dem Kino-Neustart Zombies im Zoo ist irgendwie alles mit dabei. Das ist ein Animationsfilm, da gibt es jede Menge zu lachen, da ist ein bisschen Horror mit dabei, ein Abenteuerfilm ist das, ein Science-Fiction-Film, naja, und ein Film für die ganze Familie. Aber worum geht's denn überhaupt? Der Culpeper Zoo ist ein ziemlich großer Zoo in Vancouver in Kanada. Dort lebt die Timberwölfin Gracie mit ihrem Rudel. Dann schlägt dort ein Meteor ein und die rudelälteste Grandma, Abigail, warnt ihre Familie und das zu Recht. Der Meteorit schlägt im Streichelzoo ein und verwandelt ein rosa Kaninchen zur fiesen, schleimigen Zombie-Kreatur. Bunny Zero infiziert dann immer mehr Tiere. Gracie flieht mit ihrem Rudel und dabei passieren eben die unterschiedlichsten Sachen. Was genau? Das könnt ihr euch jetzt im Kino anschauen.
1: Früher oder später wird etwas Schlimmes oder Furchtbares passieren.
2: Ich glaube, irgendwas stimmt da nicht.
3: Hier draußen ist es gefährlicher, als ich dachte.
4: Du bist groß und voll hässlich.
5: Ich weiß, wie wir den kompletten Zoo retten können. Aber dafür brauchen wir die Hilfe der anderen.
3: Was? Den können wir doch nicht trauen.
0: Der Animationsfilm Zombies im Zoo läuft jetzt in den Kinos.

0: 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Wenn man an diese Art von Horrorfilme denkt, bei denen eine Figur durchdreht und einfach durch die Gegend metzelt, dann kommt man an Halloween nicht vorbei. Das Original stammt von John Carpenter. 1978 hatte der Kultregisseur eine wahre Flut von Horror-Thrillern ausgelöst. Aber von diesem Kultfilm gibt es auch eine Neuverfilmung. Auch schon ein bisschen älter, von 2007 nämlich. Und die ist auch sehr sehenswert, wie ich finde. Allerdings auch ziemlich hart. Bei der Neuverfilmung von Rob Zombie ist der Killer Michael Myers nicht einfach nur eine dunkle, mordende Gestalt mit berühmter Maske, sondern wir erfahren, wie aus dem Jungen so ein Monster werden konnte.
1: Hinter diesen Augen verbirgt sich nichts als Finsternis. Das sind die Augen eines Psychopathen.
0: Ganz schön was los, ne? Der 10-jährige Michael beginnt auffällig zu werden. In der Schule beleidigt er den Direktor, dann werden Bilder bei ihm entdeckt, auf denen getötete Tiere abgebildet sind. Zu Hause wird Michael von dem Freund seiner Mutter ständig tyrannisiert und als sich dann auch noch in der Schule ein paar Mitschüler über ihn und seine Strip-Dance-Tanzen Mutter lustig machen, dreht er durch und das extrem heftig. Auch die Neuverfilmung von Halloween, die ja inzwischen nun auch schon wieder 19 Jahre alt ist, ist sehr blutrünstig und verstörend, aber intelligent gemacht und sehr sehenswert, wie ich finde. Die Fortsetzung von 2009, die ist allerdings nicht sehenswert.

0: mit allen anderen. Schickt eure WhatsApp-Sprachnachricht von gestern Nacht an 0431 986 986 11. Und dann hört ihr euch Montagmorgen.
1: Ohne Scheiß, ey. Es ist einfach geil.
2: Ja!
0: Woo! 0431 986 986 11.
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1: Moin, Ralle ist hier. Mein Streaming-Tipp gleich ist ein großartiges Meisterwerk von den Coen-Brüdern. 19 Jahre ist No Country for Old Men alt, aber immer noch sehr, sehr gut. Mehr zu meinem Filmtipp gleich.
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0: Naja, interessanter Delta. 4 Oscars hat der Film von den Coen-Brüdern No Country for Old Men damals 2008 bekommen. Und auch die wohl wichtigste Kategorie bester Film ging an das Ding. Ist auch wirklich sehenswert. Der alte Vietnam-Veteran Llewellyn Moss findet in der texanischen Wüste mehrere erschossene Leute, einen fast verdursteten Verwundeten, jede Menge Heroin und einen Koffer mit 2 Millionen Dollar. Es sieht also alles nach einer missglückten Drogenübergabe aus. Er nimmt zuerst den Koffer mit und will dann später zurückkehren, um den Verwundeten zu verarzten und Wasser zu bringen. Dabei wird er dann aber auch beschossen. Er kann entkommen, wird dann aber von Mexikanern und einem amerikanischen Auftragskiller gejagt und der klingt nicht so freundlich.
1: Ich bin auf der Suche nach Llewellyn Moss.
2: Waren Sie schon bei seinem Trailer?
1: Ja.
2: Möchten Sie eine Nachricht hinterlassen?
1: Ja.
0: Moss wird jetzt also gejagt. Hilfe bekommt er von einem in die Jahre gekommenen Sheriff. Naja, und bei diesen Versteckspielen und Schießereien passiert das ein oder andere. No Country for Old Men ist ein netter Thriller mit tollen Schauspielern. Tommy Lee Jones, Woody Harrelson oder Josh Brolin sind mit dabei. Und dass die Coen-Brüder ja schräge Filme machen können, wissen wir.

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1: 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Ralles Filmtipps sind hier. Dolly heißt ein neuer US-Horrorfilm, der erst ab 18 frei ist. Es geht da aber auch ganz ordentlich zur Sache. Sean William Scott spielt Chase, der seine Freundin Macy, Fabienne Therese, zu einer romantischen Wanderung einlädt. Er will ihr nämlich in der Wildnis einen Heiratsantrag machen. Doof nur, dass die beiden bei der Wanderung in das Revier von Dolly geraten. Dolly ist ein ziemlich massiges Wesen, maskiert und behandelt Menschen wie Puppen. Macy wird von Dolly entführt und jetzt beginnt für Macy ein fieser Überlebenskampf in Dollys makaberem Puppenhaus. Und dieses Puppenhaus hat noch niemand lebend wieder verlassen.
0: Wow, es ist wunderschön. Oh nein.
2: Vielleicht eine Art Kunstprojekt?
0: So weit draußen?
2: Seltsam. Hallo? Geht's Ihnen gut?
3: Ihre neue Puppe. Du musst einfach mitspielen.
1: Ob das Macy dann doch schafft zu entkommen? Ja, das gibt's jetzt im Kino. Bei Dolly zu sehen. Seit Donnerstag läuft der Horror-Thriller in den Kinos.

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4: Mit Colin Mock. Jetzt geht es endlich auch für Deutschland los. Bei der Fußball-WM spielt das DFB-Team heute Abend zum Auftakt gegen Turnierneuling Curaçao. Bundestrainer Julian Nagelsmann sagt,
5: wir machen einen sehr guten Eindruck, aus, was die Stimmung angeht innerhalb des Teams. Und das ist dann aus Trainersicht immer das Entscheidende, ob man nervös ist oder nicht so nervös. Und Stand jetzt bin ich noch sehr ruhig. Freue mich auch extrem darauf, dass es losgeht. Freue mich auch, dass es sehr früh losgeht, dass wir nicht so einen langen Tag im Hotel haben, sondern dass wir schnell auf den Platz kommen.
4: Nagelsmann hat außerdem drei Startelf-Garantien verteilt. Keeper Manuel Neuer, Jamal Musiala und Nathaniel Brown sind von Anfang an dabei. Anstoß in Houston, Texas ist um 19 Uhr unserer Zeit. Die Hoffnung auf ein schnelles Friedensabkommen zwischen den USA und dem Iran schwindet. US-Präsident Trump hatte die Unterzeichnung eigentlich für heute angekündigt. Die iranischen Revolutionsgarden weisen das aber zurück. Das Abkommen sei noch nicht finalisiert. Mit Blick auf Trump sagte die US-Expertin Annika Brockschmidt bei NTV:
6: Natürlich würde er wahnsinnig gerne an seinem Geburtstag verkünden, dass es zu einem Friedensabkommen kommt. Seine eigene Darstellung als er ist der große Dealmaker gehört ja zum Teil seines öffentlichen Images, das er zeichnet. Es würde mich überraschen, aber wer weiß, es ist mit Sicherheit eine Sache, die Donald Trump heute sehr gerne erledigt hätte.
4: Fast ein Jahr hat's gedauert. Seit heute sollen die Züge zwischen Hamburg und Berlin aber wieder nach Plan rollen. Die Bahn hat die vielbefahrene, aber in die Jahre gekommene Strecke komplett auf Vordermann gebracht. Heute und morgen fallen alle Fahrten der Helgoland-Fähre Funny Girl aus. Das Schiff hatte gestern mit rund 70 Passagieren an Bord vor Helgoland einen Motorschaden. Es wurde nach Cuxhaven geschleppt. Wer von der Insel runter will, kann eine andere Fähre nehmen. Die fährt aber nach Cuxhaven und nicht nach Büsum. New York City steht Kopf. Nach Jahrzehnten haben die Basketballer der New York Knicks mal wieder den NBA-Meistertitel gewonnen. Sie setzten sich gegen die San Antonio Spurs durch. Zehntausende Fans feierten bis in die Nacht in den Straßen von Manhattan. Die Knicks sind das erste Mal seit 1973 NBA-Champions. Die nächsten Delta News gibt's in einer Stunde.
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7: Auf der A1 Bremen Richtung Hamburg staut es sich zwischen dem Horster Dreieck und Harburg auf 13 Kilometern. In Richtung Lübeck sind es zwischen Melmshöhe und Sülzbeek 6 Kilometer Stau. Und auf der A1 Lübeck Richtung Bremen stockt es zwischen Öhendorf und Stillhorn auf 24 Kilometern. In Richtung Fehmarn gibt es auf der A1 zwischen der Neustädter Bucht und Scharbeutz 4 Kilometer Stau. Auf der A21 Kiel-Bargteheide stockt es in beiden Richtungen zwischen dem Bebenseer Moor und Bad Oldesloe Nord auf 5 Kilometern. Die A7 Flensburg-Hannover ist zwischen Stellingen und Heimfeld wegen Bauarbeiten noch bis Montagmorgen in beiden Richtungen voll gesperrt. Auf der A24 Schwerin Richtung Hamburg ist zwischen der Raststätte Gudow Nord und Gudow wegen Markierungsarbeiten die linke Spur gesperrt. An der Elbfähre Glückstadt-Wischhafen kommt es in beiden Richtungen zu langen Wartezeiten von mindestens 3 Stunden. Und in Hamburg gibt es rund um die Außenalster wegen einer Veranstaltung Sperrungen und Verkehrseinschränkungen. 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
9: Ich bin Ralle.
10: Natürlich bist du das.
9: Gleich gibt's wieder News aus der Filmbranche. Ein neuer Film aus dem DC Universe kommt Ende des Monats in die Kinos. Warum der aller Wahrscheinlichkeit nach erfolgreich sein wird, das gibt's gleich.
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1: Auf der A25 zwischen Hamburg-Nettelnburg und Hamburg-Neu-Allermühe-West sind Personen auf der Fahrbahn. Bitte besonders vorsichtig fahren.

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Delta, jetzt mit News aus der Filmwelt. Bei uns startet der neue DC-Film Supergirl Ende des Monats in den Kinos. In den USA hingegen hat bereits das sogenannte Pre-Sales begonnen, also ein Ticket-Vorverkauf für kommende Filme. Daran kann man ganz gut feststellen, ob der Film gut ankommen könnte. Oder auch nicht. Naja, oder jedenfalls, ob er finanziell erfolgreich sein könnte, denn die Käufer der Vorverkaufskarten könnten ja trotzdem von dem Film enttäuscht sein, wenn der Film dann wirklich in den Kinos anläuft. Supergirl hat jetzt bereits die Vorverkäufe von Marvels Thunderbolts übertroffen. Thunderbolts war allerdings jetzt auch kein überragender Blockbuster, konnte aber trotzdem immerhin 382 Millionen Dollar einspielen. Der neue Supergirl-Film braucht nur in Anführungszeichen 315 Millionen Dollar, um Gewinn zu machen. Supergirl wird der zweite Film im neuen DC-Universum sein, nach Superman im letzten Jahr, und die neue Geschichte erzählt von Kara Zor-El, die Cousine von Superman, und auch der wird in Supergirl auftauchen, wieder gespielt von David Cornsworth. Also nicht mehr lange hin, bis zum Kinostart von Supergirl bei uns, am 25. Juni ist es nämlich schon soweit.

0: Naja, lustiger. Delta, reines Fip-Tipps. Harpe Kerkeling ist mit dabei, Farid Yardim, Christoph Maria Herbst. Also einiges los bei Extrawurst, so heißt ein Streaming-Neustart. Das ist ursprünglich eine Theaterkomödie und die hat es dann auf die Kinoleinwand geschafft und jetzt eben auch ins Streaming-Universum. Worum geht's? Um einen Kleinstadt-Tennisclub. Da soll nämlich ein neuer Grill für die schnuckeligen gemeinschaftlichen Abende im Sommer angeschafft werden. Vorsitzender und Inhaber sind sich bereits einig, es soll der Mercedes unter den Grills sein, doch dann kippt die Stimmung. Nämlich als die Frage in den Raum geworfen wird, ob nicht auch ein zweiter Grill angeschafft werden muss, und zwar für das einzige muslimische Mitglied Errol.
1: Lass uns das abkürzen. Wir kaufen einen neuen Grill, weil der alte ist nämlich Schrott. Kein Widerstand, einstimmig angenommen.
2: Heribert, wäre das nicht eine nette Geste, wenn wir für die Mitglieder mit türkischem Migrationshintergrund auch einen zweiten Grill dazu holen?
3: Das braucht's wirklich nicht.
4: Du hast doch bestimmt nichts dagegen, wenn wir deine Knoblauchwurst mit auf unseren Grill legen.
5: Wenn Schwein auf dem Grill ist, dann geht das für Muslime eigentlich nicht.
6: Wer sagt das? Allah.
0: Es bleibt nicht nur bei wilden Diskussionen. Im Tennisclub geht es dann richtig zur Sache. Wie? Das könnt ihr euch jetzt im Stream anschauen. Extrawurst.

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1: Ralle ist hier. Neu im Kino ist ein Film über einen Jugendlichen, der quasi mitten in der Pornobranche aufwächst und danach erst das wahre Leben kennenlernt. Mehr zu Truly Naked gibt's gleich.
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0: Naja, spannender. Delta, Ralles Filmtipps sind hier. Truly Naked, so heißt ein Kinoneustart. Da geht's um Alec, der ist ziemlich zurückhaltend und verbringt eine sehr strange Jugendzeit. Denn zusammen mit seinem Vater Dylan produziert er zu Hause Pornos. Alex kümmert sich um Schnitt und Technik und Vater Dylan steht vor der Kamera. Das Projekt läuft allerdings nicht besonders gut. Aus finanzieller Not müssen sie London verlassen und ziehen in eine kleine Küstenstadt. Alex wünscht sich nach dem Umzug einen Neuanfang, will zur Gemeinschaft dazugehören, aber ohne seine Vergangenheit preiszugeben.
1: Okay, Alec. Dürfen wir dein Thema erfahren?
2: Vielleicht Pornosucht.
1: Bei dem Thema möchte ich die männliche und die weibliche Perspektive. Nina.
3: Hallo, Baby. Gott, du weißt gar nicht, wie ich mich freue, dich kennenzulernen. Ich kann verstehen, wieso er so verknallt ist.
2: Warum hältst du dich da nicht einfach raus?
4: Niemand kann sich raushalten.
2: Das ist mein Leben.
0: In der Schule lernt Alec dann Nina kennen und lernt durch sie zum ersten Mal kennen, dass echte Intimität so gar nichts mit Inszenierung und Film zu tun hat. Das bringt sein etwas schiefes Weltbild natürlich komplett durcheinander. Ja, und wie das Ganze ausgeht, das könnt ihr euch jetzt im Kino anschauen bei Truly Naked.

0: neuer, lustiger Delta Reiles Filmtipps. Bei der Horrorkomödie Ready or Not ging es ja vor kurzem im Kino weiter. Jetzt gibt's den Teil 2 auch im Stream. Grace hat ja den tödlichen Albtraum ihrer Hochzeitsnacht überlebt. Trotzdem geht es fleißig weiter. Rund 7 Jahre nach dem Original gibt's also jetzt Ready or Not 2, Here I Come als Stream. Samara Weaving spielt wieder Grace, die das tödliche Versteckspiel im letzten Teil überlebt hat. Das Ganze löst jetzt aber eine neue Hetzjagd aus. Dieses Mal gegen die Familien des Hohen Rates und darunter auch gegen Mitglieder der Familie Danforth.
1: Sie haben für Aufsehen gesorgt, Miss Ledomas. Sie haben in diese Familie eingeheiratet. Jetzt ist sie tot. Was sie nicht wussten, es reicht weit über sie hinaus. Das Überleben des Versteckspiels löst ein neues Spiel aus. Diesmal gegen die Familien des Hohen Rates. Alles oder nichts. Und dieser Teil wird vertraut klingen. Die da werden versuchen, sie zu töten.
2: Herzlich willkommen.
0: Ja, ihr merkt, mit Teil 2 sollte man nicht unbedingt einsteigen. Ready or Not, auf die Plätze, fertig, los von 2019. Ist quasi Pflicht anzuschauen, naja, oder wenigstens sinnvoll. Grace will jetzt jedenfalls nicht wieder mitmachen und deshalb soll ihre Schwester Faith ermordet werden. Jetzt müssen also die beiden Schwestern gegen das Böse kämpfen. Schaut es euch jetzt mal im Stream an. Ready or Not 2, Here I Come.

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7: Mit Colin Mock. Deutschland muss bei der Fußball-WM heute Abend das erste Mal ran. Die DFB-11 trifft in Houston, Texas auf Underdog Curaçao. Zum Gegner sagt Bundestrainer Julian Nagelsmann:
8: 90% des Kaders haben mal irgendwo in den U-Nationalmannschaften der Niederlande gespielt. Der niederländische Verband ist jetzt bekannt auch für eine sehr, sehr gute Ausbildung, dass da schon ein paar gute Spieler rauskommen und können alle was am Ball, haben eine gute Körperlichkeit und können ja frei von der Seele weg spielen und recht unbeschwert in dieses Turnier gehen, ohne viel Druck. Und das macht den Gegner immer gefährlich.
7: Die weiteren Duelle am Abend und in der Nacht. Unsere kommenden Gruppengegner Elfenbeinküste und Ecuador spielen gegeneinander. Außerdem gibt's die Partien Niederlande-Japan und Schweden-Tunesien. Der Iran dementiert den vermeintlichen Friedensdeal mit den USA. Das Abkommen sei noch nicht finalisiert, heißt es jetzt von den iranischen Revolutionsgarden. Am Abend hatte US-Präsident Trump großspurig die Unterzeichnung angekündigt. Sie käme pünktlich zu seinem 80. Geburtstag. US-Expertin Annika Brockschmidt sagte bei NTV:
9: Gleichzeitig verhält er sich komplett erratisch. Ich habe gestern Abend gesehen, dass er auf Truth Social zwar einerseits angekündigt hatte, dass dieses Abkommen heute angeblich unterzeichnet werden würde. Gleichzeitig hat er aber in demselben Post dem Iran, anders kann man das, glaube ich, wirklich nicht verstehen, mit einem Nuklearschlag gedroht.
7: Gut 90 Bahnprojekte in Deutschland stehen offenbar auf der Kippe. Das geht aus der Antwort der Bundesregierung auf eine Grünen-Anfrage hervor. Das berichtet das Redaktionsnetzwerk Deutschland. Die eingeplanten Mittel bleiben demnach hinter dem Bedarf zurück. Die Allianz pro Schiene fordert Nachbesserungen im Haushalt. Das Rote Kreuz weist zum heutigen Weltblutspendetag auf die Bedeutung von Transfusionen hin. Jede Spende rettet Leben, heißt es vom DRK Blutspendedienst Nordost, der unter anderem für Schleswig-Holstein zuständig ist. Termine in der Nähe können online beim DRK Blutspendedienst abgefragt werden. Die nächsten Delta News gibt's in einer Stunde.
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10: Auf der A1 Lübeck Richtung Bremen staut es sich zwischen Oehendorf und Stillhorn auf 13 Kilometern. In der Gegenrichtung Bremen Richtung Hamburg sind es zwischen dem Horster Dreieck und Harburg ebenfalls 13 Kilometer Stau. Auf der A21 zwischen dem Bebenseer Moor und Bad Oldesloe Nord stockt es in beiden Richtungen auf 5 Kilometern. Und auf der B75 Hamburg Süd Richtung Neue Elbbrücken gibt es zwischen dem Dreieck Norderelbe und Veddel 3 Kilometer stockenden Verkehr. Die A7 Flensburg-Hannover ist zwischen Stellingen und Heimfeld wegen Bauarbeiten noch bis Montagmorgen in beiden Richtungen voll gesperrt. Auf der A24 Schwerin Richtung Hamburg ist zwischen der Raststätte Gudow Nord und Gudow wegen Markierungsarbeiten die linke Spur gesperrt. Außerdem kommt es an der Elbfähre Glückstadt-Wischhafen in beiden Richtungen zu langen Wartezeiten von mindestens 3 Stunden. Geblitzt wird auf der B404 Bargteheide Richtung Schwarzenbeek in Schönberg. Außerdem blitzt es in Kiel stadteinwärts auf der Prinz-Heinrich-Straße in Höhe des Ortsschilds. 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
11: Leute, beginnt eigentlich gerade dieser unglaubliche Sommer 2026, dieser Sommer, an den wir noch in 20 Jahren zurückdenken werden, dieser Sommer mit den vielen Festivals, mit der ganzen Musik und der Sommer, in dem Deutschland Weltmeister wurde 2026 in den USA und auch in Mexiko. Woo, Leute, ich bin sehr gespannt, aber ich glaube auf jeden Fall, wir brauchen einen Soundtrack für diesen Sommer und diesen Soundtrack, den erarbeiten wir uns zusammen hier in dieser Show. Ich bin Daniel und wir haben eine frische Delta Top 40. Jede Woche sagt ihr mir auf deltaradio.de, welche Tracks ihr eigentlich gerade abfeiert und daraus entsteht dann eine neue Playlist und genau die hören wir uns hier zusammen an. Und bevor wir jetzt gleich ganz hinten starten mit Platz 40, gibt es wie immer ganz kurz noch den Rückblick aufs letzte Wochenende und auf die drei Tracks, die da ganz vorne waren. Auf Platz 3 Meek gelandet mit Fabulous, der erste Song hier in dieser Sendung.

Das sind ESC-Vibes hier bei den Delta Top 40. Dara Bangaranga, letztes Wochenende auf Platz 2 gelandet. Wir sind gerade tatsächlich noch beim Rückblick aufs letzte Wochenende. Jetzt also noch der Track, der am letzten Wochenende gewonnen hat. Und dann geht's los mit den frischen Delta Top 40. Hier ist Tampa City, Self-Aware.

Tampa City, 3 Wochen waren sie an der Spitze hier bei den Delta Top 40. Self-Aware auch am letzten Wochenende ganz vorne. Und damit schließen wir in diesem Moment den Rückblick aufs letzte Wochenende ab und starten wie immer ganz hinten bei den frischen Delta Top 40. Diddlidlidli. Leute, es ist soweit. Es geht los mit der frischen Playlist. Ihr habt eine ganze Woche gewotet auf deltaradio.de und hier kommt der Track, der heute nochmal 5 Plätze weiter nach unten gegangen ist. Fast Boy und Beautiful Life. Hier ist für euch Platz 40.

Das ist wirklich beeindruckend und das sage ich nicht häufig hier in dieser Region. Wir sind bei Platz 39 von den Delta Top 40. Ich weiß, von da aus ist nicht mehr weit, bis man komplett rausgeflogen ist. Aber Ray und Where is My Husband, der Track, den wir gerade gehört haben, der ist seit sage und schreibe 33 Wochen mit dabei. Wahnsinn. Schafft man nicht so häufig als Künstlerin oder Künstler. Also das ist ein Song, den kann sich Ray einrahmen und irgendwo ins Wohnzimmer stellen. Platz 39. Wir kommen zu Platz 38. Hier sind Calvin Harris und Jazzy Satisfy nur 4 Wochen mit dabei.

Tiffany Harris und Vertigo, Platz 37 heute bei den Delta Top 40. Leute, wir sind mittendrin in eurer Playlist. Ihr habt eine Woche lang gewotet auf deltaradio.de. Gleich gibt es Platz 36. Vorher habe ich eine Neuvorstellung für euch. Einen Track, den wir alle noch nicht kennen. Ein Song, wo ich aber sage, könnte sein, dass wir den in der nächsten Woche hier sehen bei den Delta Top 40, weil ihr den mit reinvotet. Es ist ein Track von Alex Warren. Der hat schon zwei Songs platziert in seiner Karriere hier bei den Delta Top 40. Der eine war ewig lange auf Platz 1 und der zweite, der ist, glaube ich, sogar auch auf Platz 1 gegangen. Also Alex Warren, auf jeden Fall mal ein Kandidat, wo ihr sagt, das ist gute Musik. Hier ist sein neuer Track Passenger und wenn der euch auch gefällt, dann votet ihr für diesen Song auf deltaradio.de.

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2: Ja, das war, glaube ich, nicht die Richtung, die Almost Monday sich vorgestellt haben. Es geht 8 Plätze weiter nach unten, von 28 runter bis auf Platz 36 und das schon in der zweiten Woche. So ist das, wenn ihr votet auf deltaradio.de. Hier ist für euch No More Regrets und ich bin Daniel.
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Okay, Leute, das war mal so ein richtiger Save in letzter Minute, wenn wir jetzt parallel zur WM auch in der Fußballsprache bleiben wollen hier. Miles Smith und Niall Horan, Drive Safe. Der Track war letztes Wochenende hier bei den Delta Top 40 schon auf Platz 40, also ganz hinten. Von da aus ist wirklich nicht mehr weit, bis man rausgeflogen ist. In dieser Woche geht es dann nochmal wieder nach oben bis auf Platz 35. So kann das sein, wenn ihr votet auf deltaradio.de. Und so kann es auch passieren, dass man plötzlich einen zweiten Track mit dabei hat. Die Künstlerin Meek, die ist ja richtig erfolgreich hier in der letzten Zeit. Am letzten Wochenende sogar auf Platz 3 gewesen bei den Delta Top 40 mit ihrem Track Fabulous. In dieser Woche hat sie auf jeden Fall mal noch einen zweiten Song mit dabei. Beautiful Freaks ist nämlich neu eingestiegen hier auf Platz 34.

Tja Leute, ich glaube, das hatten sich Leonie und Markus und Martinus irgendwie anders vorgestellt. Moonlight, jetzt 3 Wochen mit dabei und es ging jedes Mal danach irgendwie weiter nach unten. Auf Platz 19 eingestiegen, letzte Woche Platz 25, diese Woche ist es Platz 33. Vielleicht kratzen die ja nochmal die Kurve, ich bin gespannt. Platz 32 heute für einen Künstler, der auch ordentlich verloren hat. Nico Santos und Optimist geht 13 Plätze weiter nach unten. Delta am Start hier und ich bin Daniel.

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1: Okay, das ging jetzt doch schnell. BTS, Swim, vor 2 Wochen noch in den Top 10 unterwegs gewesen, hier bei den Delta Top 40. Letzte Woche Platz 22, diese Woche Platz 31. Wenn das so weitergeht, dann sind die am nächsten Wochenende gar nicht mehr dabei. Bin gespannt, wie ihr da votet auf deltaradio.de. Voting auf jeden Fall jetzt schon wieder eröffnet. Also lasst euren Gefühlen da freien Lauf für die Playlist des nächsten Wochenendes. Bruno Mars, I Just Might, der nächste Künstler, heute auf Platz 30.

Bruno Mars und I Just Might, Platz 30 bei den Delta Top 40. So Leute, es gibt ja den einen oder anderen Künstler oder die eine oder andere Künstlerin, die schon mal über Liebe gesungen haben, ne? Ich glaube, 70% der Songs sind über Liebe. Aber es gibt immer noch welche, die es dann schaffen, das Ganze nochmal so zu drehen, dass man denkt, ah, habe ich so auch noch nicht gehört. Ariana Grande hat was Neues draußen. Die erste Single ihres 8. Studioalbums, das dann Ende Juli kommt. Und diese Single heißt Hate That I Made You Love Me. Das ist dieses ganze Thema Liebe nochmal ein bisschen anders gedreht. Ich glaube, das sind maximal 5% der Songs, die das so angehen. Hier ist meine zweite Neuvorstellung in dieser Show. Hier ist Ariana Grande.

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4: Mit Colin Mock. Das Warten hat ein Ende. Deutschland steigt heute in die Fußball-WM ein. Es geht gegen den absoluten Underdog Curaçao. Sportlich sind die Kräfteverhältnisse klar, der Gegner hat aber jede Menge spannende Geschichten zu bieten. Finn Riebesel, Freundlieb.
5: Für den Karibikstaat ist es eine historische Premiere. Er ist das kleinste Land, das sich je für eine WM qualifiziert hat. Etwa so groß wie Berlin und ungefähr so viele Einwohner wie Regensburg oder Heidelberg. Trainiert wird das Team vom erfahrenen Niederländer Dick Advocaat. Für ihn ist es schon die dritte WM-Teilnahme mit der dritten Nation. Anstoß ist heute Abend um 19 Uhr deutscher Zeit in Houston, Texas. Danach trifft unter anderem noch die Niederlande auf Japan.
4: Die DFB-Elf bekommt vor ihrem ersten WM-Spiel Unterstützung aus Fernost. Ein Bauer hat in Bangladesch eine 7,5 Kilometer lange Deutschlandfahne ausgerollt. Der 72-Jährige ist seit Jahrzehnten für seine Fanaktionen bekannt, obwohl er selbst noch nie in Deutschland war. Die Hoffnung auf ein schnelles Friedensabkommen zwischen den USA und dem Iran schwindet. US-Präsident Trump hatte die Unterzeichnung eigentlich für heute angekündigt. Die iranischen Revolutionsgarden weisen das aber zurück. Das Abkommen sei noch nicht finalisiert. Mit Blick auf Trump sagte die US-Expertin Annika Brockschmidt bei NTV:
6: Natürlich würde er wahnsinnig gerne an seinem Geburtstag verkünden, dass es zu einem Friedensabkommen kommt. Seine eigene Darstellung als er ist der große Dealmaker gehört ja zum Teil seines öffentlichen Images, das er zeichnet. Es würde mich überraschen, aber wer weiß. Es ist mit Sicherheit eine Sache, die Donald Trump heute sehr gerne erledigt hätte.
4: Heute und morgen fallen alle Fahrten der Helgoland-Fähre Funny Girl aus. Das Schiff hatte gestern mit rund 70 Passagieren an Bord vor Helgoland einen Motorschaden. Es wurde nach Cuxhaven geschleppt. Wer von der Insel runter will, kann eine andere Fähre nehmen. Die fährt aber nach Cuxhaven und nicht nach Büsum. Die nächsten Delta News gibt's in einer Stunde.
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7: Auf der A1 Lübeck Richtung Bremen staut es sich zwischen Oehendorf und Stillhorn auf 13 Kilometern. Auf der A21 Kiel-Bargteheide gibt es in beiden Richtungen zwischen dem Bebenseer Moor und Bad Oldesloe-Nord 4 Kilometer stockenden Verkehr. Die A7 Flensburg-Hannover ist zwischen Stellingen und Heimfeld wegen Bauarbeiten noch bis Montagmorgen in beiden Richtungen voll gesperrt. Auf der A24 Schwerin Richtung Hamburg ist zwischen der Raststätte Gudow-Nord und Gudow wegen Markierungsarbeiten die linke Spur gesperrt. An der Elbfähre Glückstadt-Wischhafen kommt es in beiden Richtungen zu langen Wartezeiten von mindestens 3 Stunden. In Uhlenhorst ist der Hofweg zwischen der Averhoffstraße und der Hartwikusstraße wegen eines Straßenfests bis heute Abend in beiden Richtungen gesperrt. Und die Veddeler Brückenstraße zwischen der Slomannstraße und dem Hovestieg ist wegen eines Straßenfests noch bis heute Abend in beiden Richtungen dicht. Geblitzt wird auf der B404 Bargteheide Richtung Schwarzenbeek in Schönberg und auf der B203 Büsum Richtung Rendsburg in Vroom. 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
2: Das tut mir in dem Moment tatsächlich doch ein bisschen leid. Sombre Potential innerhalb von einer Woche fast verdoppelt. Von 15 geht es runter bis auf Platz 29. Wow, das tut weh, aber das wird er irgendwie verknusen können. Ich hoffe, dass Sombre nachher noch ein weiteres Mal mit dabei ist, dann kommt er damit bestimmt auch klar. Jedenfalls hier jetzt Platz 29 für euch von den Delta Top 40. Ich bin Daniel.

Olivia Dean, das war eine gute Woche. So Easy to Fall in Love geht ganze 6 Plätze weiter nach oben bis auf Platz 28 hier bei den Delta Top 40. Schön, dass ihr mit dabei seid. Schön, dass ich mit dabei bin. Ich bin Daniel. Hier kommt ein ganz neuer Song. Die Leoniden haben was Neues draußen und der Track heißt I Still Feel. Die Leoniden kommen aus Kiel, falls nicht bekannt, und die sind neu eingestiegen in dieser Woche hier auf Platz 27. Herzlich willkommen oder wie wir natürlich sagen, Moin!

Ja, immerhin geht's in dieser Woche für The Bowser mal wieder ein bisschen nach oben. Magnetic heute auf Platz 26 angekommen. Letzte Woche war es Platz 31. Also 5 Plätze nach oben. Das ist völlig okay, das ist völlig gut. Ich glaube, die können die Woche als erledigt und gut abhaken. Platz 25 heute für Naked zusammen mit Arden Jones. 2 Plätze weiter nach unten, das können wir auch verschmerzen. Hier ist Looking for Something bei den Delta Top 40.

Ich finde, man hört diesem Track an, dass sich da jemand Gedanken gemacht hat, die sich noch nicht so viele Leute vorher gemacht haben. Oder Dominic Fike und White Keys. Dieser Song hat irgendwas Besonderes und das spricht natürlich auch dafür, dass wir Dominic Fike vorher noch nie gehört haben. Aber jetzt plötzlich ist er auch schon seit 15 Wochen mit dabei hier bei den Delta Top 40. Das ist einfach eine ganz eigene und tolle Art und Weise, Musik zu machen. Finde ich gut. Platz 23, da können wir nicht sagen, dass wir die vorher noch nie gehört hätten. Tokyo Hotel Memory Lane geht ganze 6 Plätze weiter nach unten.

0: Tokyo Hotel und Memory Lane, Platz 23 hier bei den Delta Top 40. Leute, schnell eine Neuvorstellung, dann geht's gleich weiter mit Platz 22. Bad Moms J hat was Neues draußen und ich kann mich daran erinnern, als Bad Moms J damals das allererste Mal einen Song draußen hatte, da gab's Delta Radio Wünsch dir was immer noch jeden Tag hier bei uns und da weiß ich noch, wie ich eine Sprachnachricht bekommen habe von jemandem, der meinte, ey, diese Künstlerin, das wird eine ganz, ganz große Nummer. Da hatte Bad Moms J noch nicht so viele Follower, war noch nicht so bekannt, aber da wusste jemand von euch hier im Norden schon, das wird eine Riesenhausnummer und der sollte recht behalten. Bad Moms J hat eine richtig krasse Karriere hingelegt und gleichzeitig, das merkt man jetzt auch nochmal wieder bei ihrem Song Hello Kitty, das ist der Track, den ich euch jetzt spiele, ist sie auf dem Boden geblieben, ne? Und in dem Song geht es darum, dass sie trotz der Tatsache, dass sie sich jetzt easy 300 PS leisten kann, dass sie trotzdem am liebsten mit 30 durch die Stadt fährt. Und das finde ich toll. Hier ist der neue Song von Bad Moms J. Hier ist Hello Kitty, meine dritte Neuvorstellung. Bitteschön.
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0: Hello Kitty.
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8: Ja, das war ein ordentlicher Sprung. Leider in die falsche Richtung in dieser Woche für Olivia Rodrigo. Drop Dead geht von 9 runter auf Platz 22. Also aus den Top 10 raus bis auf Platz 22. Boah. Ja, das ist zwar nicht direkt Drop Dead, aber zumindest mal Drop Out oder Drop Down. Hier ist Olivia Rodrigo für euch. Ich bin Daniel.
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In dieser Woche neu eingestiegen, das war Flo mit Leak It. Habe ich euch letzte Woche neu vorgestellt und ihr habt gesagt, auf jeden Fall mit rein hier in die Delta Top 40. Jetzt ist er da, auf Platz 21. Platz 20 an einen Künstler, der schon lange und mit vielen Songs hier dabei ist bei den Delta Top 40. Hier ist Somber mit Homewrecker, auch letzte Woche schon auf Platz 20 gewesen.

Dieser Track geht ganze 7 Plätze weiter nach oben und das ist ein Grund, um zu gratulieren. Herzlichen Glückwunsch. Another und 54 Ultra Talk to You auf Platz 19 heute. Wir kommen zu Platz 18. Da sind gelandet Kygo, Khalid und Griffin. Hier ist für euch Save My Love bei den Delta Top 40. Yeah.

Die müssen sich gerade irgendwie noch so ein bisschen einpendeln, habe ich das Gefühl. Leonie und Callum Scott waren mal auf Platz 4, also in den Top 10 unterwegs hier bei den Delta Top 40. Dann ist Stay runtergegangen bis auf Platz 29 und jetzt wieder Platz 17. Also scheint rauf und runter zu gehen bei denen, solange es nicht so weit runter geht, dass sie rausfliegen, ist doch alles okay, oder? Platz 16 ist ein Song, der da auch am letzten Wochenende schon war. Kamrat, Hug Yourself, hat sich gar nicht bewegt und das ist manchmal auch ganz gut.

feiern und Dalton, versprich mir Platz 15 hier bei den Delta Top 40. Leute, ich habe eine Neuvorstellung für euch, einen Track, den ihr, wenn ihr möchtet, gerne mit reinvotet in den Countdown des nächsten Wochenendes. Dann ist es ein Song von einer Künstlerin, von der ihr vielleicht noch nicht gehört habt, vielleicht aber doch. Mavi Lona ist 19 Jahre alt und die hat einen Song geschrieben über die eigenen Grenzen. Wie häufig gehen wir eigentlich über unsere eigenen Grenzen drüber, machen Dinge, die wir gar nicht möchten? Und in diesem Song geht es darum, dass man einfach auch mal Grenzen setzen soll, um seine eigene Energie zurückzuerobern und sich von diesen ganzen toxischen Mustern zu befreien. Und ganz spannend eigentlich, sie hat mit 16 diesen Song geschrieben und hat dann aber irgendwie noch nicht ganz verstanden, worum es eigentlich wirklich geht. Und jetzt mit 19 hat sie den fertig gemacht. Und das finde ich einfach eine tolle Geschichte. Hier ist für euch I Just Wanna Leave von Mavi Lona, meine vierte Neuvorstellung für euch.

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10: Mit Colin Mock. Jetzt geht es endlich auch für Deutschland los. Bei der Fußball-WM spielt das DFB-Team heute Abend zum Auftakt gegen Turnierneuling Curaçao. Bundestrainer Julian Nagelsmann sagt,
11: wir machen sehr guten Eindruck aus, was die Stimmung angeht innerhalb des Teams. Und das ist dann aus Trainersicht immer das Entscheidende, ob man nervös ist oder nicht so nervös. Und Stand jetzt bin ich noch sehr ruhig. Freue mich auch extrem drauf, dass es losgeht. Freue mich auch, dass es sehr früh losgeht, dass wir nicht so einen langen Tag im Hotel haben, sondern dass wir schnell auf den Platz kommen.
10: Nagelsmann hat außerdem 3 Startelf-Garantien verteilt. Keeper Manuel Neuer, Jamal Musiala und Nathaniel Brown sind von Anfang an dabei. Anstoß in Houston, Texas ist um 19 Uhr unserer Zeit. Die Bahngewerkschaft EVG befürchtet einen massiven Abbau im deutschen Schienenverkehr. Grund sind die Einstiegspläne des italienischen Unternehmens Italo. Wenn Italo wichtige Strecken übernimmt, könnten der Bahn Einnahmen wegbrechen, die dann für Verbindungen auf den Nebenstrecken fehlen, so die EVG. Der Iran dementiert den vermeintlichen Friedensdeal mit den USA. Das Abkommen sei noch nicht finalisiert, heißt es jetzt von den iranischen Revolutionsgarden. Am Abend hatte US-Präsident Trump großspurig die Unterzeichnung angekündigt. Sie käme pünktlich zu seinem 80. Geburtstag. US-Expertin Annika Brockschmidt sagte bei NTV:
12: Gleichzeitig verhält er sich komplett erratisch. Ich habe gestern Abend gesehen, dass er auf Truth Social zwar einerseits angekündigt hatte, dass dieses Abkommen heute angeblich unterzeichnet werden würde. Gleichzeitig hat er aber in demselben Post dem Iran, anders kann man das, glaube ich, wirklich nicht verstehen, mit einem Nuklearschlag gedroht.
10: Das Rote Kreuz weist zum heutigen Weltblutspendetag auf die Bedeutung von Transfusionen hin. Jede Spende rettet Leben, heißt es vom DRK Blutspendedienst Nordost, der unter anderem für Schleswig-Holstein zuständig ist. Termine in der Nähe können online beim DRK Blutspendedienst abgefragt werden. Die nächsten Delta News gibt's in einer Stunde.
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13: Auf der A7 Hamburg-Flensburg bitte aufpassen, in Höhe des Rastplatzes Detgen Ost laufen Rehe auf der Fahrbahn. Es staut sich auf der A1 Lübeck Richtung Bremen zwischen Oehlendorf und Stillhorn auf 9 Kilometern. Auf der A21 Bargteheide Richtung Kiel sind es zwischen Bad Oldesloe Nord und Lezen 5 Kilometer Stau. In Hamburg stockt es auf dem Steinhauer Damm bis zur Vetteler Brückenstraße zwischen Lübecker Straße und Hamburg-Vettel auf 3 Kilometern. Die A7 Flensburg-Hannover ist zwischen Stellingen und Heimfeld wegen Bauarbeiten noch bis Montagmorgen in beiden Richtungen voll gesperrt. Auf der A24 Schwerin Richtung Hamburg ist zwischen der Raststätte Gudow Nord und Gudow wegen Markierungsarbeiten die linke Spur gesperrt. An der Elbfähre Glückstadt-Wischhafen kommt es in beiden Richtungen zu langen Wartezeiten von mindestens 3 Stunden. In Uhlenhorst ist der Hofweg zwischen der Averhoffstraße und der Hartwikusstraße wegen eines Straßenfests bis heute Abend in beiden Richtungen gesperrt. Und die Veddeler Brückenstraße zwischen der Slomannstraße und dem Hovestieg ist wegen eines Straßenfests noch bis heute Abend in beiden Richtungen gesperrt. Geblitzt wird auf der A21 Kiel Richtung Bargteheide in Höhe der Ausfahrt Lietzen. 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
14: Zwei Plätze geht's in dieser Woche weiter nach unten für Holly Humberstone. To Love Somebody ist angekommen auf Platz 14 bei den Delta Top 40.
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Die Giant Rooks, die lasst ihr tatsächlich noch nicht gehen und das freut mich sehr. Want It Back, letzte Woche Platz 24, diese Woche wieder Platz 13. Das ist doch toll, ganze 11 Plätze weiter nach oben. Die können auf jeden Fall zufrieden sein. Platz 12, eine Künstlerin, die auch sehr zufrieden sein kann. Olivia Rodrigo, The Cure, habe ich euch letzte Woche neu vorgestellt und die hat so viele Likes auf deltaradio.de bekommen, dass sie jetzt auch mit drin ist, hier auf Platz 12 direkt. Herzlichen Glückwunsch.

Platz 11 bei den Delta Top 40, Bebe Rexha und Faithless New Religion, oder wie wir auch sagen können, Platz 1 hinter den Top 10. Das hört sich vielleicht auch besser an. Wir kommen jetzt zu den Songs, die hier alles bedeuten bei den Delta Top 40. Wir starten mit den Top 10 und natürlich wird es dann gleich noch richtig spannend. Wer ist heute eigentlich auf Platz 1? Wer hat es aufs Treppchen geschafft? Was passiert noch so Großes? Gibt es noch Neueinsteiger-Songs? Also da sind noch viele Fragen offen. Erstmal Platz 10 für euch, Weiß und SK. Hier ist für euch Memories.

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12: Harry Styles geht einen Platz weiter nach oben. Hier ist American Girls für euch auf Platz 7.
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Oh ja, Leute, erste große Überraschung. Meek, Fabulous, letzte Woche auf Platz 3 gewesen, also auf dem Treppchen hier bei den Delta Top 40. In dieser Woche geht's runter bis auf Platz 6. Tja, schade. Ich kann mir vorstellen, dass die zumindest mal den Blick nach oben hatte, aber das wird zumindest in dieser Woche auch nichts. So, Platz 5, Teddy Swims, hier ist für euch Mr. Know-It-All.

Teddy Swims, Mr. Know-It-All, Platz 5 hier bei den Delta Top 40. Leute, ganz kurz ein Track für euch vom Delta-Album der Woche. Das kommt von Niall Horan und heißt Dinner Party. Er hat dieses Album so genannt, weil er seinen Freunden sehr dankbar ist, dass die eine Dinnerparty veranstaltet haben, weil er nämlich auf dieser Dinnerparty seine Freundin kennengelernt hat. Und das war insofern einfach ein ganz besonderer Abend für ihn. Und dass so manche kurze kleine Momente das ganze Leben verändern können, das hat ihn irgendwie inspiriert. Der nächste Track von diesem Album hier ist für euch Flowers, dann gibt's Platz 4.

Dara hat es nicht mehr geschafft aufs Treppchen in dieser Woche. Banga Runga, der Song, der den ESC gewonnen hat, ist heute auf Platz 4 runtergegangen, hier bei den Delta Top 40. Tja, wie ist die Konkurrenz? Wer hat es weiter nach vorne geschafft? Wir machen einfach direkt weiter mit Platz 3. Da sind Madonna und Sabrina Carpenter, zwei der größten Frauen, die wir so haben in der Musikwelt, aus unterschiedlichen Generationen. Bring Your Love, die beiden haben zusammengearbeitet und sind damit natürlich, muss man fast sagen, hier auf dem Treppchen gelandet.

Madonna und Sabrina Carpenter, wenn die beiden zusammenarbeiten, dann kommt was Großes dabei raus. Bring Your Love, heute auf Platz 3 hier bei den Delta Top 40. Wir kommen zu Platz 2. Freut mich sehr, dass Ivo Martin da gelandet ist, obwohl der schon 7 Wochen mit dabei ist. Nochmal der ganz große Sprung nach vorne. Mensch im Spiegel, heute hier Vizemeister. Yeah.

Ivo Martin, Mensch im Spiegel. Es ging in der letzten Woche ganze 5 Plätze weiter nach oben, bis auf Platz 2 nach vorne. Wenn da nicht mal bis zur nächsten Woche vielleicht sogar dieser eine weitere Schritt noch drin ist. Ich bin sehr gespannt, Leute. Ihr votet auf jeden Fall wieder auf deltaradio.de. Auch jetzt gerne schon für den Countdown des nächsten Wochenendes dann. Und vorher noch der Track, der in dieser Woche alles gewinnt. Mal wieder in der 4. Woche ganz vorne. Hier ist für euch Temper City mit der Debüt-Single. Hier ist für euch Self-Aware. Ich bin Daniel. Schönes Wochenende. Macht's gut. Hier ist

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3: Mit Colin Mock. Deutschland muss bei der Fußball-WM heute Abend das erste Mal ran. Die DFB-Elf trifft in Houston, Texas auf Underdog Curaçao. Zum Gegner sagt Bundestrainer Julian Nagelsmann:
4: 90% des Kaders haben mal irgendwo in den U-Nationalmannschaften der Niederlande gespielt. Der niederländische Verband ist jetzt bekannt auch für eine sehr, sehr gute Ausbildung, dass da schon ein paar gute Spieler rauskommen und können alle was am Ball, haben eine gute Körperlichkeit und können ja frei von der Seele weg spielen und recht unbeschwert in dieses Turnier gehen, ohne viel Druck. Und das macht einen Gegner immer gefährlich.
3: Die weiteren Duelle am Abend und in der Nacht. Unsere kommenden Gruppengegner Elfenbeinküste und Ecuador spielen gegeneinander. Außerdem gibt's die Partien Niederlande-Japan und Schweden-Tunesien. Die Hoffnung auf ein schnelles Friedensabkommen zwischen den USA und dem Iran schwindet. US-Präsident Trump hatte die Unterzeichnung eigentlich für heute angekündigt. Die iranischen Revolutionsgarden weisen das aber zurück. Das Abkommen sei noch nicht finalisiert. Mit Blick auf Trump sagte die US-Expertin Annika Brockschmidt bei NTV:
5: Natürlich würde er wahnsinnig gerne an seinem Geburtstag verkünden, dass es zu einem Friedensabkommen kommt. Seine eigene Darstellung als er ist der große Dealmaker gehört ja zum Teil seines öffentlichen Images, das er zeichnet. Es würde mich überraschen, aber wer weiß. Es ist mit Sicherheit eine Sache, die Donald Trump heute sehr gerne erledigt hätte.
3: Heute und morgen fallen alle Fahrten der Helgoland-Fähre Funny Girl aus. Das Schiff hatte gestern mit rund 70 Passagieren an Bord vor Helgoland einen Motorschaden. Es wurde nach Cuxhaven geschleppt. Wer von der Insel runter will, kann eine andere Fähre nehmen. Die fährt aber nach Cuxhaven und nicht nach Büsum. Der Brexit kommt jetzt auch auf dem Frühstückstisch an. Erdbeermarmelade und Co. dürfen jetzt auch offiziell so heißen. Bisher war das Konfitüre. Die Briten hatten vor Jahrzehnten durchgesetzt, dass nur das Marmelade heißen darf, was aus Zitrusfrüchten besteht. Das ändert sich aber ab heute. Die nächsten Delta News gibt's in einer Stunde.
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6: Viele Wolken und wiederholt Schauer ziehen durch den Abend. An der Ostsee kann auch mal ein Gewitter dabei sein. An der Küste wird's dazu windig mit Sturmböen. In der Nacht lassen die Schauer nach, bei Tiefstwerten um 12 Grad. Morgen erst weiter viele Wolken, später kommt etwas Sonne durch. Ab und zu fällt nochmal ein Schauer, maximal um 17 Grad.
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6: Auf der A1 Hamburg Richtung Bremen, Achtung, zwischen dem Dreieck Norderelbe und Hamburg-Stillhorn liegen Gegenstände auf der Autobahn. Auf der A7 Hamburg-Flensburg laufen in Höhe des Rastplatzes Detgen Ost Rehe auf der Fahrbahn. Es staut sich auf der A1 Lübeck Richtung Bremen zwischen Oehlendorf und Stillhorn auf 9 Kilometern. Stockender Verkehr in Hamburg vom Steinhauerdamm bis zur Veddeler Brückenstraße auf 3 Kilometern. Die A7 Flensburg-Hannover ist zwischen Stellingen und Heimfeld wegen Bauarbeiten noch bis Montagmorgen in beiden Richtungen voll gesperrt. Auf der A24 Schwerin Richtung Hamburg ist zwischen der Raststätte Gudo Nord und Gudo wegen Markierungsarbeiten die linke Spur gesperrt. An der Elbfähre Glückstadt-Wischhafen kommt es in beiden Richtungen zu langen Wartezeiten von mindestens 3 Stunden. In Uhlenhorst ist der Hofweg zwischen der Averhoffstraße und der Hartwikusstraße wegen eines Straßenfests in beiden Richtungen gesperrt. Und die Veddeler Brückenstraße zwischen der Slohmannstraße und dem Hovestieg ist wegen eines Straßenfests noch bis heute Abend in beiden Richtungen dicht. Geblitzt wird auf der A21 Kiel Richtung Bargteheide in Höhe der Ausfahrt Lietzen. 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
8: Mit Nanju Kuhlmann. Das Rote Kreuz weist am heutigen Weltblutspendetag auf die Bedeutung von Transfusionen hin. Jede Spende rettet Leben, heißt es vom DRK Blutspendedienst Nordost, der unter anderem für Schleswig-Holstein zuständig ist. Dessen Sprecherin Susanne von Rabenau sagte uns:
9: Blutpräparate sind ja nur sehr kurz haltbar, aber viele, viele Patienten benötigen diese Bluttransfusion zum Überleben. Ja, die Spendezahlen, die sind generell ja eher rückläufig und da freuen wir uns natürlich an so einem Tag wie heute wirklich darüber, dass wir nochmal ganz massiv Aufmerksamkeit auf dieses Thema lenken können.
8: Online können beim DRK Blutspendetermine in der Nähe abgefragt und Spendentermine gebucht werden. Die Schweiz sagt Nein zur Einwohnergrenze. 54% haben sich vorläufigen Ergebnissen zufolge in einem entsprechenden Referendum dagegen ausgesprochen. Die rechtspopulistische SVP hatte die Einführung einer Begrenzung auf 10 Millionen Einwohner gefordert. Die Initiatoren wollen die Einwanderung beschränken. Die Bahngewerkschaft EVG befürchtet einen massiven Abbau im deutschen Schienenverkehr. Grund sind die Einstiegspläne des italienischen Bahnunternehmens Italo. Mehr von Benno Hille.
10: Italo will der Deutschen Bahn ab 2028 Konkurrenz machen. Die Befürchtung, wenn Italo wichtige Strecken belegt, kann die Bahn dort weniger Fahrten anbieten. Die Einnahmen könnten dann für die Finanzierung der Nebenstrecken fehlen. Die Gewerkschaft sieht damit die Fernanbindung vieler Bahnhöfe in Gefahr, zum Beispiel in Chemnitz, Rostock und Magdeburg. EVG-Chef Burkhardt fordert, dass Italo im Gegenzug auch weniger lukrative Strecken bedienen muss.
8: Der Brexit kommt jetzt auf dem Frühstückstisch an. Erdbeermarmelade und Co. dürfen auch offiziell so heißen. Bisher war das Konfitüre. Die Briten hatten vor Jahrzehnten durchgesetzt, dass nur das Marmelade heißen darf, was aus Zitrusfrüchten besteht. Das ändert sich ab heute. Die nächsten Delta-News gibt's in einer Stunde.
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11: Auf der A7 Hamburg-Flensburg bitte aufpassen. In Höhe des Rastplatzes Detgen-Ost laufen Rehe auf der Fahrbahn. Es staut sich auf der A1 Lübeck Richtung Bremen zwischen Öjendorf und Stillhorn auf 9 Kilometern. In Hamburg stockt es auf dem Steinhauer Damm zwischen Lübecker Straße und Hamburg-Vettel auf 3 Kilometern. Die A7 Flensburg-Hannover ist zwischen Stellingen und Heimfeld wegen Bauarbeiten noch bis Montagmorgen in beiden Richtungen voll gesperrt. Auf der A24 Schwerin Richtung Hamburg ist zwischen der Raststätte Gudow Nord und Gudow wegen Markierungsarbeiten die linke Spur gesperrt. An der Elbfähre Glückstadt-Wischhafen kommt es in beiden Richtungen zu langen Wartezeiten von mindestens 3 Stunden. Außerdem ist in Hamburg die Kurt-A.-Körber-Chaussee zwischen Oberer Landweg und Sander-Damm in beiden Richtungen gesperrt. Und in Uhlenhorst ist der Hofweg zwischen der Averhoffstraße und der Hartwikusstraße wegen eines Straßenfests in beiden Richtungen dicht. 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
1: Mit Nanju Kuhlmann. Die Schweiz sagt Nein zur Einwohnergrenze. 54% haben sich vorläufigen Ergebnissen zufolge in einem entsprechenden Referendum dagegen ausgesprochen. Die rechtspopulistische SVP hatte die Einführung einer Begrenzung auf 10 Millionen Einwohner gefordert. Die Initiatoren wollen die Einwanderung beschränken. Blutspenden retten Leben. Das Deutsche Rote Kreuz weist darauf am heutigen Weltblutspendetag hin. Über 18-Jährige, die gesund sind und sich fit fühlen können, Termine vorab buchen oder auch spontan zu den zahlreichen landesweiten Aktionen kommen. Wer zum ersten Mal Blut spendet, bekommt zudem eine wichtige Info. So Susanne von Rabenau vom DRK Blutspendedienst.
2: Wer zum ersten Mal zum Blutspenden kommt, der erfährt danach dann auch seine Blutgruppe. Das ist natürlich auch tatsächlich ein Punkt, der für das Blutspenden spricht. Wenn man einfach seine Blutgruppe gerne mal erfahren möchte, zum Spenden kommen, danach weiß man sie.
1: Die Hoffnung auf ein schnelles Friedensabkommen zwischen den USA und dem Iran schwindet. US-Präsident Trump hatte die Unterzeichnung für heute angekündigt. Die iranischen Revolutionsgarden weisen das nun klar zurück. Das Abkommen sei noch nicht finalisiert. Unterdessen gehen die Kämpfe in der Region weiter. Der Brexit kommt jetzt auch auf unserem Frühstückstisch an. Und zwar mit einer Änderung der, ja, die gibt's, EU-Frühstücksrichtlinie. Anne Brauer berichtet.
3: So gut wie jeder redet von Erdbeermarmelade. Und vielleicht ist es vielen noch gar nicht aufgefallen, aber bisher durfte die offiziell gar nicht so heißen, sondern Konfitüre. Ein Zugeständnis an die Briten und ihre Liebe zu Bitterorangenmarmelade und Co. Und deshalb durfte bisher nur Marmelade heißen, was aus Zitrusfrüchten bestand. Das ändert sich jetzt. Egal, ob Erdbeeren, Himbeeren oder andere Früchte drin sind, die Marmelade darf jetzt auch genau so heißen.
1: Die nächsten Delta News gibt's in einer Stunde.
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4: Auf der A1 Lübeck Richtung Bremen staut es sich zwischen Oehendorf und Stillhorn auf 9 Kilometern. In Hamburg stockt es auf dem Steinhauerdamm zwischen Lübecker Straße und Hamburg-Veddel auf 3 Kilometern. Auf der B207 Heiligenhafen Richtung Fehmarn sind es zwischen Heiligenhafen Ost und Großenbrode 5 Kilometer Stau. Die A7 Flensburg-Hannover ist zwischen Stellingen und Heimfeld wegen Bauarbeiten noch bis Montagmorgen in beiden Richtungen voll gesperrt. Auf der A24 Schwerin Richtung Hamburg ist zwischen der Raststätte Gudo Nord und Gudo wegen Markierungsarbeiten die linke Spur gesperrt. An der Elbfähre Glückstadt-Wischhafen kommt es in beiden Richtungen zu langen Wartezeiten von mindestens 3 Stunden. In Hamburg ist die Kurt-A-Körber-Chaussee zwischen Oberer Landweg und Sander-Damm in beiden Richtungen dicht. Und in Uhlenhorst ist der Hofweg zwischen der Averhoffstraße und der Hartwikusstraße wegen eines Straßenfests ebenfalls in beiden Richtungen gesperrt. 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
6: Schönen guten Abend, Zeit wieder für Melles Mixtape. Und obwohl erst nächsten Sonntag der kalendarische Sommeranfang ist, nämlich am 21. Juni, erlaube ich mir, heute schon das Sommermixtape zu machen. Am 22.05. schon ist ein toller Song namens Sommer rausgekommen, den ich sehr cool fand, von Oswald und Esther Graf. Und da habe ich schon gedacht, das Sommermixtape, das ist bald fällig. Also starten wir mit Oswald und Esther Graf und dann freut euch auf 60 Minuten Sommersongs.

Alle Songs haben heute Abend eins gemeinsam. Sie haben Sommer oder Summer, je nach Sprache, im Titel. Hier ist Melis Mixtape bei Delta, wie immer, mittwochs und sonntags abends. Off-Key Junior und Love Speak waren das mit Taste Like Summertime. Und im letzten Jahr hat Millennium Kid, der Wunderbare, einen Song namens Sommerkleid veröffentlicht.

Hero Summer von Sarah Larsson hier in Melles Mixtape bei Delta. Nächsten Sonntag ist kalendarischer Sommeranfang und musikalisch würde ich das jetzt diese Woche schon mal hier im Mixtape einleiten wollen. Alle Songs haben heute Summer oder Sommer im Titel. Der Song, der jetzt als nächstes kommt, heißt Sommerlieder und ist 2026 veröffentlicht.

Ein Song aus 2023 auf diesem Sommermixtape hier bei Delta. Summer of Love von Portugal The Man und dem Unknown Mortal Orchestra. Ich bin Melle und alle Songs heute Abend haben eins gemeinsam, Summer oder Sommer im Titel. Dream kommt jetzt hier als nächstes mit einem Song aus dem letzten Jahr. Hier ist Sommernächte. Die ist

Markus und Martinus mit einem Song namens Endless Summer hier in Melis Mixtape bei Delta. Ist im letzten Jahr rausgekommen. Und aus diesem Jahr gibt's einen Clueso-Song. Und einen solchen wünsche ich euch auch, nämlich einen ganz verrückten Sommer.

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1: Auf geht's in die zweite halbe Stunde von diesem Sommer-Mixtape. Alle Songs heute Abend haben Summer oder Sommer im Titel. Und kalendarischer Sommeranfang ist ja nur auch bald. Nächsten Sonntag, nämlich am 21. Juni. Aber wir hatten jetzt auch schon so ein paar Tage, die halt auch schon richtig Sommer waren. Summer's Back, sozusagen. Und so heißt auch der Song von Alok und Jess Glynn aus 2024.
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Ein Song aus dem letzten Jahr, den mochte ich richtig doll gerne. Sommer macht melancholisch von Provinz hier in Melles Mixtape bei Delta. Und alle Songs heute Abend haben Sommer oder Summer im Titel. Und was ja auch zum Sommer gehört, ist der Sommerregen. Und Zimmer 90 haben 2023 einen Song namens

der Sad Girl Summer von Kyla Shikes hier in Mellis Mixtape bei Delta. Und obwohl erst nächsten Sonntag kalendarischer Sommeranfang ist, läute ich hier musikalisch den Sommer schon mal ein. Der nächste Song heißt Summer in Love und ist von den Parcels aus dem letzten Jahr.

ganz kalt. Hitchkrieg haben in der letzten Woche ihr Album veröffentlicht namens 2 und dieser Song ist mit drauf zusammen mit Millennium Kid und Domiziana. Der Song heißt Sommerregen und das hier war heute ein Mixtape voller Sommersongs. Nächsten Sonntag, der 21. Juni, ist dann auch der kalendarische Sommeranfang und ich verabschiede mich jetzt mit einem Sommersong aus dem Jahr 2024 von den Mighty Oaks. Ich verabschiede mich mit Endless Summer und wünsche euch einen wunderschönen Sommer 2026. Bye.

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3: Mit Nanju Kuhlmann. Zehntausende Menschen haben im schweizerischen Genf gegen den G7-Gipfel protestiert. Dabei kam es auch zu Ausschreitungen. Mehrere Gebäude wurden beschädigt. Die Polizei setzte Tränengas ein. Der G7-Gipfel selbst findet im etwa 40 Kilometer entfernten Evian in Frankreich statt. Die Schweiz sagt Nein zur Einwohnergrenze. 54% haben sich vorläufigen Ergebnissen zufolge in einem entsprechenden Referendum dagegen ausgesprochen. Die rechtspopulistische SVP hatte die Einführung einer Begrenzung auf 10 Millionen Einwohner gefordert. Die Initiatoren wollen die Einwanderung beschränken. Das Rote Kreuz weist am heutigen Weltblutspendetag auf die Bedeutung von Transfusionen hin. Jede Spende rettet Leben, heißt es vom DRK-Blutspendedienst Nordost, der unter anderem für Schleswig-Holstein zuständig ist. Dessen Sprecherin Susanne von Rabenau sagte uns:
4: Blutpräparate sind ja nur sehr kurz haltbar, aber viele, viele Patienten benötigen diese Bluttransfusionen zum Überleben. Ja, die Spendezahlen, die sind generell ja eher rückläufig. Und da freuen wir uns natürlich an so einem Tag wie heute wirklich darüber, dass wir nochmal ganz massiv Aufmerksamkeit auf dieses Thema lenken können.
3: Online können beim DRK Blutspendetermine in der Nähe abgefragt und Spendentermine gebucht werden. Die Bahngewerkschaft EVG befürchtet einen massiven Abbau im deutschen Schienenverkehr. Grund sind die Einstiegspläne des italienischen Bahnunternehmens Italo. Mehr von Benno Hille.
5: Italo will der Deutschen Bahn ab 2028 Konkurrenz machen. Die Befürchtung, wenn Italo wichtige Strecken belegt, kann die Bahn dort weniger Fahrten anbieten. Die Einnahmen könnten dann für die Finanzierung der Nebenstrecken fehlen. Die Gewerkschaft sieht damit die Fernanbindung vieler Bahnhöfe in Gefahr, zum Beispiel in Chemnitz, Rostock und Magdeburg. EVG-Chef Burkhardt fordert, dass Italo im Gegenzug auch weniger lukrative Strecken bedienen muss.
3: Die nächsten Delta-News gibt's in einer Stunde.
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6: Auf der B207 Heiligenhafen Richtung Fehmarn staut es sich zwischen Heiligenhafen Ost und Großenbrode auf 5 Kilometern. Die A7 Flensburg-Hannover ist zwischen Stellingen und Heimfeld wegen Bauarbeiten noch bis Montagmorgen in beiden Richtungen voll gesperrt. Auf der A24 Schwerin Richtung Hamburg ist zwischen der Raststätte Gudow Nord und Gudow wegen Markierungsarbeiten die linke Spur gesperrt. An der Elbfähre Glückstadt-Wischhafen kommt es in beiden Richtungen zu langen Wartezeiten von bis zu 2 Stunden. In Uhlenhorst ist der Hofweg zwischen der Averhoffstraße und der Hartwikusstraße wegen eines Straßenfests in beiden Richtungen gesperrt. Und in Hamburg ist die Veddeler Brückenstraße zwischen der Slohmannstraße und dem Hovestieg wegen eines Straßenfests noch bis 23 Uhr in beiden Richtungen dicht. 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
2: Wo leben die glücklichsten Menschen Deutschlands? Eine aktuelle Studie hat darauf eine klare Antwort. Erfurt, das muss ganz klar an Schloss Einstein liegen. Laut dem aktuellen SKL Glücksatlas belegt die Thüringer Landeshauptstadt den ersten Platz unter den 40 größten deutschen Städten. Auf einer Skala von 0 bis 10 erreichte Erfurt einen Wert von 7,74 Punkten. Dicht gefolgt übrigens von Augsburg, Düsseldorf, Krefeld und Kiel. So ist das. Für die Untersuchung befragte man zwischen Januar 2023 und April 2026 rund 23.300 Menschen in deutschen Großstädten mit mehr als 200.000 Einwohnern. Und wie sich das Ganze auswirkt, auch interessant. Zum Beispiel hat man sich die Mieten angeguckt, die Umweltqualität oder auch die wirtschaftliche Lage. Und wir gucken natürlich jetzt mal in die Kommentare rein, denn die Stadt Erfurt schreibt selbst dazu, was Bernd das Brot wohl dazu sagt. Wir sind jedenfalls sehr glücklich über Platz 1. Dieser User noch, was? Köln ist nicht in der Top 10, ich bin aber so glücklich. Die Stadt Kiel kommentiert noch und alle, die jetzt mit dem Wetter um die Ecke kommen, wir haben uns extra mit Platz 5 zurückgehalten. Wenn wir das beste Wetter und die glücklichsten Menschen hätten, wäre das den anderen gegenüber immerhin einfach unfair. Schöne Grüße an Platz 10, Kopf hoch Hamburg. Ihr schafft das bald auch noch.
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1: Wir kommen jetzt zu einem Thema hier auf Delta, wo ich erst dachte,
2: das ist schon ein bisschen zu sexy.
1: Aber dann habe ich gedacht, nee, also wenn der ganze Norden hier so versext ist, dann müssen wir da auch wirklich mal drüber reden. Es gibt nämlich eine neue Studie von Elite-Partner. Die haben rund 7000 Singles befragt, wie häufig sie in den letzten 12 Monaten Sex hatten.
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1: Hier in Norddeutschland gibt es sozusagen das Gewinnerbundesland dieser Studie. Aber fangen wir erstmal von hinten an. Am seltensten haben die Leute in Bremen Sex. Auch in Niedersachsen haben nur rund 15% der Befragten angegeben, dass sie mehrmals pro Woche Sex haben. Hier bei uns in Schleswig-Holstein sind es hingegen 20%, die gesagt haben, dass sie ihr Bett mehrmals in der Woche nicht nur zum Schlafen nutzen. In Hamburg ist es 1% mehr und das Gewinnerbundesland ist Mecklenburg-Vorpommern. Und Leute, ich will jetzt hier nicht irgendwelche Verschwörungstheorien starten, aber wenn man sich die Initialien von Mecklenburg-Vorpommern anschaut, dann ist das MV. MV steht für mehr Verkehr. Und wie ist der Slogan von Mecklenburg-Vorpommern? MV tut gut.
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4: Mit Anna Löwer. Ein deutscher WM-Auftakt nach Maß. Die DFB-Elf ist mit einem 7:1 gegen Curaçao ins Turnier gestartet. Nach einem etwas wackeligen Start ließ das Team von Bundestrainer Nagelsmann dem kleinsten WM-Teilnehmer wenig Chance. Linksverteidiger Nathaniel Brown durfte sein erstes Tor für Deutschland feiern. Er sagte nach dem Spiel im ersten:
5: Wir haben 7 Tore gemacht. Natürlich, das eine Tor war unnötig, aber es gehört dazu. Vielleicht hat uns das auch gut getan, dass wir dann einfach aufwachen. Und nach dem 1:1, ja, haben wir sehr gut gemacht. Da bin ich auch stolz auf die Mannschaft, dass wir nicht den Kopf haben hängen lassen, sondern weitergemacht haben. Dann ist 2:1, 3:1 und dann haben wir sehr gut gespielt.
4: Am Samstag steht dann das nächste deutsche Spiel an. Gegner ist die Elfenbeinküste. Mehr als 20.000 Menschen haben im schweizerischen Genf gegen den G7-Gipfel protestiert. Dabei kam es auch zu Ausschreitungen. Mehrere Gebäude wurden beschädigt. Die Polizei setzte Tränengas ein. Der G7-Gipfel selbst findet im etwa 40 Kilometer entfernten Evian in Frankreich statt. Von US-Präsident Trump kommt seltene Kritik an Israel. Der Angriff auf Vororte der libanesischen Hauptstadt Beirut hätte nicht passieren dürfen, sagte er. Israel habe das Recht, sich zu verteidigen. Der Drohnenangriff aus dem Libanon, auf den es reagiert hat, sei aber von unbedeutendem Ausmaß gewesen. Trump verwies auf die Verhandlungen um ein Friedensabkommen im Irankrieg. Wegen des Angriffs im Libanon war das von iranischer Seite aus wieder in die Ferne gerückt. Die Bahngewerkschaft EVG befürchtet einen massiven Abbau im deutschen Schienenverkehr. Grund sind die Einstiegspläne des italienischen Unternehmens Italo. Wenn Italo wichtige Strecken übernimmt, könnten der Bahn Einnahmen wegbrechen, die dann für Verbindungen auf den Nebenstrecken fehlen. Großbritannien hat im Ärmelkanal einen russischen Öltanker festgesetzt. Das Schiff soll zur sogenannten Schattenflotte gehören, mit der Russland versucht, Exportsanktionen zu umgehen. Für die britische Marine war es der erste Einsatz dieser Art. Die nächsten Delta News gibt's in einer Stunde.
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6: Auf der A1 Hamburg Richtung Lübeck bitte aufpassen. Zwischen dem Kreuz Bargteheide und Bad Oldesloe steht ein defektes Fahrzeug auf der Straße. Auf der A7 Flensburg-Hamburg sind zwischen dem Dreieck Bordesholm und Neumünster-Nord in beiden Richtungen Rehe auf der Fahrbahn. Die A7 Flensburg-Hannover ist zwischen Stellingen und Heimfeld wegen Bauarbeiten noch bis Montagmorgen in beiden Richtungen voll gesperrt. Auf der A24 Schwerin Richtung Hamburg ist zwischen der Raststätte Gudow-Nord und Gudow wegen Markierungsarbeiten die linke Spur gesperrt. Auf der B207 Heiligenhafen Fehmarn ist die Fehmarn-Sundbrücke in beiden Richtungen wegen starken Winds gesperrt. In Uhlenhorst ist der Hofweg zwischen der Averhoffstraße und der Hartwikusstraße wegen eines Straßenfests in beiden Richtungen dicht. Und in Hamburg ist die Veddeler Brückenstraße zwischen der Slohmannstraße und dem Hovestieg noch bis 23 Uhr wegen eines Straßenfests in beiden Richtungen gesperrt. 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
1: So Leute, Schluss mit Rumgammeln und trotzdem eine Medaille kriegen. Nee, es geht nicht um die Fussi-WM, es geht um die härteste Prüfung, die wir in jungen Jahren alle bestehen mussten. Es geht um die Bundesjugendspiele.
2: Oha.
1: Ja, die sollen nämlich wieder härter werden. Zeiten und Weiten werden jetzt wieder gemessen und Leistungen nach einem festen Punktesystem bewertet. Wer besonders abschneidet, kriegt auch wieder Bronze, Silber und Gold.
2: Ja.
1: Hintergrund ist die Reform von 23. Da wurde beschlossen, dass alle lieber Spaß haben sollten. Ihr habt alle gewonnen. Ja klar, natürlich. Deshalb hat die Kultusministerkonferenz jetzt beschlossen, den Schulen wieder mehr Möglichkeiten für klassische Wettkämpfe zu geben. Mhm. Mal gucken, ob euer Bundesland da mitmacht. Also Kids, streckt euch an. Lohnt sich.
3: Zieh durch. Ja. Zeig's den Jungs.
2: Ja. Wo wir schon dabei sind, nochmal ein kleiner Flashback in den Sportunterricht.
4: Oh no.
2: Heute geht's jetzt mal raus auf den Sportplatz. Stellen wir uns vor, erstmal eine Runde warmlaufen auf der Laufbahn.
1: Ja.
2: Wie rum seid ihr damals gelaufen, Schwenker? Im Uhrzeigersinn oder gegen den Uhrzeigersinn?
1: Ich glaube, wir sind links rumgelaufen.
2: Also gegen. Ist bei Langlauf- und Sprintwettbewerben ja auch so, aber warum machen wir das eigentlich? Damit hatte sich ein spanisches Forschungsteam beschäftigt, und zwar schon während der Corona-Pandemie. Damals war es ja so, dass man aufgrund gewisser Regeln happy war, wenn man mal eine Runde spazieren durfte.
1: Ja.
2: Und spazieren gehen ist dadurch ja angesagter denn je geworden. Deswegen hat man die Laufwege von Testfußgängern aufgezeichnet und dabei ist rausgekommen, das sind 32 von 33 Versuchsdurchläufen, die meisten Probanden tatsächlich größtenteils links abgebogen sind, also gegen den Uhrzeigersinn. Die Ergebnisse dazu sind gerade erst veröffentlicht worden. Passend dazu ist dann auch einem japanischen Forscher aufgefallen, dass der Linksdrall bei Kindern noch stärker ist. Jetzt natürlich die Frage nach dem Warum und die Antwort darauf lautet, man kann zur Ursache einfach nur nichts sagen. Deswegen sollen jetzt auch weitere Experimente folgen, aber wir halten schon mal fest, Menschen laufen am liebsten links herum.
1: Ist krass, aber laufen wir in Japan nicht auch die Klos links rum?
3: Faszinierend.
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Wenn man so ein Regal aufbaut, dann ist das Erste, was man macht, ja erstmal die Bedienungsanleitung wegzuschmeißen. Delta ist hier mit mir, dann Joshua. Künftig gibt's aber gar keine gedruckten Anleitungen mehr. Die EU sagt nämlich, das soll alles digital werden. So können sich dann auch viele Händler Druckerkosten sparen für Anleitungen, die man eigentlich eh nicht braucht. Weil ganz ehrlich, also es liegen ja auch bei Glühbirnen Bedienungsanleitungen mit bei und ich glaube, so gut wie keiner von uns hat die wirklich jemals durchgelesen. Wer trotzdem weiterhin eine Anleitung aus Papier haben will, der kann die einfach beim Verkäufer anfordern. Alles, was sonst noch wichtig ist, hört ihr gleich bei uns in den Delta News. 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

0: Stellt euch mal vor, ihr entdeckt nach Jahren plötzlich einen vergessenen Lottoschein einfach bei euch zu Hause in der Schublade. Ihr gebt die Zahlen ein, euer Herz rutscht ganz kurz in die Hose und dann steht da fast 27.000 Euro Gewinn. Genauso muss es sich gerade anfühlen für eine Studi-WG in Frankfurt.
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0: Nur, dass das Geld eben nicht von Lotto kommt, sondern vom Vermieter. 4 Jahre lang haben die Studis für ihre Wohnung im Frankfurter Nordend, nämlich Monat für Monat, die Miete überwiesen, wahrscheinlich ohne groß nachzudenken. Dann sind sie irgendwann ausgezogen und dann hat sich vor allem aber rausgestellt, die Forderung war viel zu überzogen. Teilweise lag die Miete nämlich mehr als doppelt so hoch wie in anderen Wohnungen vor Ort. Die Stadt hat jetzt ein Verfahren eingeleitet und die Vermieterin musste den Studis am Ende 26.700 Euro zurückzahlen. Und ich meine, ganz ehrlich, was für eine Wohnung werden die sich jetzt wohl gönnen?
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1: Mit Anna Löwer. Die DFB-Elf hat die Pflichtaufgabe Curaçao mit Bravour bewältigt. 7:1 gewinnt das Team von Bundestrainer Nagelsmann gegen den WM-Neuling, der zwischenzeitlich sogar zum 1:1 ausgleichen konnte. Laut Bundestrainer Nagelsmann musste sich die Mannschaft dann erstmal schütteln. Er sagte in der ARD.
2: Es sind natürlich auch viele Newcomer dabei, die noch keine Turniere hatten, aber es sind natürlich auch einige dabei, die Turniere selbst erlebt haben. Und dann musst du erstmal 7 Tore machen. Klar waren wir Favorit und klar musst du am Ende des Spiels auch gewinnen. Trotzdem waren gute Dinge dabei, aber auch Dinge, die man gut analysieren kann, um weitere Schritte zu gehen. Und ich habe mich einfach gefreut für die Truppe.
1: Im schweizerischen Genf ist es bei Protesten gegen den G7-Gipfel in Frankreich zu Ausschreitungen gekommen. Laut Polizei haben einige der gut 20.000 Demonstranten mehrere Gebäude beschädigt. Die Beamten setzten teilweise Tränengas ein. In Genf kommen die Staats- und Regierungschefs an und reisen dann weiter nach Evian in Frankreich. Freie Fahrt auf der Bahnstrecke zwischen den beiden größten Städten Deutschlands. Die Züge zwischen Berlin und Hamburg rollen jetzt wieder nach Plan. Naja, zumindest fast, Sönke Röhling.
3: Ja, bis Ende des Monats müssen die ICEs und Co. noch ein bisschen langsamer fahren und brauchen ein paar Minuten länger. Aber immerhin, nach knapp einem Jahr Generalsanierung gilt nun wieder der reguläre Fahrplan. Die Bahn hat die überalterte Strecke komplett auf Vordermann gebracht. Unter anderem wurden 165 Kilometer neue Gleise und knapp 250 Weichen installiert. Schneller als bisher können die Züge nach der Sanierung zwar nicht fahren, aber die Bahn hofft, dass es weniger Störungen gibt und man deshalb besser und pünktlicher durchkommt.
1: Von US-Präsident Trump kommt seltene Kritik an Israel. Der Angriff auf Vororte der libanesischen Hauptstadt Beirut hätte nicht passieren dürfen, sagt er. Trump verwies auf die Verhandlungen um ein Friedensabkommen im Irankrieg. Wegen des Angriffs im Libanon war das von iranischer Seite aus wieder in die Ferne gerückt. Erdbeermarmelade darf jetzt auch so heißen. Marmelade. Klingt skurril und liegt an einer Änderung der EU-Frühstücksrichtlinie. Bisher hieß offiziell nur Marmelade, was aus Zitrusfrüchten bestand. Alles andere war Konfitüre. Das hatten die Briten mal durchgesetzt und jetzt, Jahre nach dem Brexit, ändert sich das. Die nächsten Delta-News gibt's in einer Stunde.
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4: Auf der A7 Flensburg Richtung Hamburg, Achtung, in Höhe des Rastplatzes Bimölen befindet sich eine Ölspur auf der Straße. Die A7 Flensburg-Hannover ist zwischen Stellingen und Heimfeld wegen Bauarbeiten noch bis Montagmorgen in beiden Richtungen voll gesperrt. Auf der A24 Schwerin Richtung Hamburg ist zwischen der Raststätte Gudo Nord und Gudo wegen Markierungsarbeiten die linke Spur gesperrt. In Uhlenhorst ist der Hofweg zwischen der Averhoffstraße und der Hartwikusstraße wegen eines Straßenfests in beiden Richtungen gesperrt. Und in Ottensen ist die Bahrenfelder Straße zwischen dem Alma-Wartenberg-Platz und dem Hahnenkamp aufgrund eines Straßenfestes bis Montagabend gesperrt. 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

0: eigentlich nur eine App zum Schreiben, denkt man, bei WhatsApp natürlich. Schwenker und Feist für euch hier bei Delta. Ja, eigentlich. Denn wenn man genauer hinguckt, dann begegnen einem dort immer wieder die gleichen Charaktere.
1: Mhm. Menschen, die man inzwischen schon an ihrem Schreibverhalten erkennt quasi, bevor man überhaupt die Nachricht geöffnet hat. Die einen antworten richtig schnell, also schneller wie der Wind, um das mal so auszudrücken. Die anderen, die brauchen ein bisschen länger und da dauert es vielleicht mal so eine Dekade, bis da überhaupt mal was passiert. Und dann gibt es noch die Kandidaten, bei denen jede Nachricht zum kleinen Abenteuer wird. Kollege Leo kennt sie alle, die WhatsApp-Typen.
2: Der Sofortantworter.
3: Moin! Und bevor ihr das Handy weglegen könnt, kommt schon die Antwort. Manchmal fragt man sich, ob die Person überhaupt jemals offline ist. Wahrscheinlich antwortet sie sogar, während sie schläft.
2: Die Audiopodcasterin.
3: Eine einfache Frage und eine einfache Antwort würde reichen. Stattdessen eine Sprachnachricht mit 2 Minuten 47, mit Begrüßung, Hauptteil, Abschweifung und ein Fazit. Oh, nee.
2: Der Emoji-Künstler. Ihr schreibt 3 Absätze, die Antwort, ein Daumen hoch, ein Lach-Emoji oder ein Herz-Emoji. Mehr gibt's nicht.
4: Hä?
2: Ob das jetzt eine Zustimmung, Ablehnung oder auch eine ganze Verwirrung ist, das müssen wir noch selber rausfinden. Die Romanautorin. Jede Nachricht sieht aus wie die Einleitung zu einer Bachelorarbeit. Absätze, Gedankenstriche, Nebensätze, Fußnoten, Quellenangaben. Ich brauche was länger zum Lesen als zum Antworten. Der Verschollene.
3: Online. Zuletzt online. Wieder online. Story gepostet. Neues Profilbild. Neuer Status.
2: Aber meine Nachricht? Ungelesen seit Dienstag. Und dann plötzlich, 3 Wochen später.
5: Sorry, habe ich ganz vergessen.

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1: Mit Anna Löwer. Ein deutscher WM-Auftakt nach Maß. Die DFB-Elf ist mit einem 7:1 gegen Curaçao ins Turnier gestartet. Nach einem etwas wackeligen Start ließ das Team von Bundestrainer Nagelsmann dem kleinsten WM-Teilnehmer wenig Chance. Linksverteidiger Nathaniel Brown durfte sein erstes Tor für Deutschland feiern. Er sagte nach dem Spiel im ersten:
2: Wir haben 7 Tore gemacht, natürlich das eine Tor war unnötig, aber es gehört dazu. Vielleicht hat uns das auch gut getan, dass wir dann einfach aufwachen. Und nach dem 1:1, ja, haben wir sehr gut gemacht. Da bin ich auch stolz auf die Mannschaft, dass wir nicht den Kopf haben hängen lassen, sondern weitergemacht haben. Dann das 2:1, 3:1 und dann haben wir sehr gut gespielt.
1: Am Samstag steht dann das nächste deutsche Spiel an. Gegner ist die Elfenbeinküste. Haben die USA und der Iran sich nun doch auf ein Abkommen für ein Ende des Iran-Krieges geeinigt? Vermittler Pakistan teilte in der Nacht mit, ja, es gibt eine Einigung für ein Rahmenabkommen. Diese umfasse eine Waffenruhe in der gesamten Region, einschließlich des Libanon, hieß es. Auch US-Präsident Trump erklärte am Abend, die Einigung mit dem Iran sei jetzt vollständig. Fast ein Jahr hat's gedauert, jetzt sollen die Züge zwischen Hamburg und Berlin aber wieder nach Plan rollen. Die Bahn hat die vielbefahrene und in die Jahre gekommene Strecke komplett auf Vordermann gebracht. Bahnsprecherin Anja Bröker.
3: Seit August 2025 haben wir unter anderem rund 165 Kilometer Gleise, 249 Weichen und 28 Bahnhöfe modernisiert. Insgesamt steht eine deutlich modernisierte und leistungsfähige Verbindung zur Verfügung. Und das spüren die Fahrgäste künftig auf der gesamten Strecke zwischen Hamburg und Berlin.
1: Mehr als 20.000 Menschen haben im schweizerischen Genf gegen den G7-Gipfel protestiert. Dabei kam es auch zu Ausschreitungen. Mehrere Gebäude wurden beschädigt. Die Polizei setzte Tränengas ein. Der G7-Gipfel selbst findet im etwa 40 Kilometer entfernten Evian in Frankreich statt. Die Schweiz sagt Nein zu einer Einwohnergrenze. 54% haben sich, vorläufigen Ergebnissen zufolge, in einem entsprechenden Referendum dagegen ausgesprochen. Die rechtspopulistische SVP hatte die Einführung einer Begrenzung auf 10 Millionen Einwohner gefordert. Die Initiatoren wollten die Einwanderung beschränken. Die nächsten Delta News gibt's in einer Stunde.
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4: Auf der A7 Flensburg Richtung Hamburg bitte aufpassen. In Höhe des Rastplatzes Bimölen befindet sich eine Ölspur auf der Straße. Auf der A7 Hamburg-Flensburg sind zwischen Schleswig-Jagel und Schleswig-Schubi in beiden Richtungen Rehe auf der Fahrbahn. Auf der A24 Schwerin Richtung Hamburg ist zwischen der Raststätte Gudow Nord und Gudow wegen Markierungsarbeiten die linke Spur gesperrt. Und in Ottensen ist die Bahrenfelder Straße zwischen dem Alma-Wartenberg-Platz und dem Hahnenkamp aufgrund eines Straßenfestes bis Montagabend gesperrt. 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
6: Ich bin Ralle.
7: Natürlich bist du da.
6: Zombies im Zoo, so heißt ein Kino-Neustart. Naja, und wie der Name es sagt, in dem Animationsfilm verwandeln sich Zootiere in Zombies. Mehr darüber gleich.
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1: Naja, lustiger, Delta. Bei dem Kinoneustart Zombies im Zoo ist irgendwie alles mit dabei. Das ist ein Animationsfilm, da gibt es jede Menge zu lachen, da ist ein bisschen Horror mit dabei. Ein Abenteuerfilm ist das, ein Science-Fiction-Film. Naja, und ein Film für die ganze Familie. Aber worum geht's denn überhaupt? Der Culpeper Zoo ist ein ziemlich großer Zoo in Vancouver in Kanada. Dort lebt die Timberwölfin Gracie mit ihrem Rudel. Dann schlägt dort ein Meteor ein und die rudelälteste Grandma, Abigail, warnt ihre Familie und das zu Recht. Der Meteorit schlägt im Streichelzoo ein und verwandelt ein rosa Kaninchen zur fiesen, schleimigen Zombie-Kreatur. Bunny Zero infiziert dann immer mehr Tiere. Gracie flieht mit ihrem Rudel und dabei passieren eben die unterschiedlichsten Sachen. Was genau? Das könnt ihr euch jetzt im Kino anschauen.
2: Früher oder später wird etwas Schlimmes oder Furchtbares passieren.
3: Ich glaube, irgendwas stimmt da nicht.
4: Hier draußen ist es gefährlicher, als ich dachte.
5: Du bist groß und voll hässlich.
6: Ich weiß, wie wir den kompletten Zoo retten können. Aber dafür brauchen wir die Hilfe der anderen.
4: Was? Den können wir doch nicht trauen.
1: Der Animationsfilm Zombies im Zoo läuft jetzt in den Kinos.

0: 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Wenn man an diese Art von Horrorfilmen denkt, bei denen eine Figur durchdreht und einfach durch die Gegend metzelt, dann kommt man an Halloween nicht vorbei. Das Original stammt von John Carpenter. 1978 hatte der Kultregisseur eine wahre Flut von Horror-Thrillern ausgelöst. Aber von diesem Kultfilm gibt es auch eine Neuverfilmung. Auch schon ein bisschen älter, von 2007 nämlich. Und die ist auch sehr sehenswert, wie ich finde. Allerdings auch ziemlich hart. Bei der Neuverfilmung von Rob Zombie ist der Killer Michael Myers nicht einfach nur eine dunkle, mordende Gestalt mit berühmter Maske, sondern wir erfahren, wie aus dem Jungen so ein Monster werden konnte.
1: Hinter diesen Augen verbirgt sich nichts als Finsternis. Das sind die Augen eines Psychopathen.
0: Ganz schön was los, ne? Der 10-jährige Michael beginnt auffällig zu werden. In der Schule beleidigt er den Direktor, dann werden Bilder bei ihm entdeckt, auf denen getötete Tiere abgebildet sind. Zu Hause wird Michael von dem Freund seiner Mutter ständig tyrannisiert und als sich dann auch noch in der Schule ein paar Mitschüler über ihn und seine Strip-Dance-Tanzen Mutter lustig machen, dreht er durch und das extrem heftig. Auch die Neuverfilmung von Halloween, die ja inzwischen nun auch schon wieder 19 Jahre alt ist, ist sehr blutrünstig und verstörend, aber intelligent gemacht und sehr sehenswert, wie ich finde. Die Fortsetzung von 2009, die ist allerdings nicht sehenswert.

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2: Moin, Ralle ist hier. Mein Streaming-Tipp gleich ist ein großartiges Meisterwerk von den Coen-Brüdern. 19 Jahre ist No Country for Old Men alt, aber immer noch sehr, sehr gut. Mehr zu meinem Filmtipp gleich.
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0: neuer, interessanter Delta. 4 Oscars hat der Film von den Coen-Brüdern No Country for Old Men damals 2008 bekommen. Und auch die wohl wichtigste Kategorie bester Film ging an das Ding. Ist auch wirklich sehenswert. Der alte Vietnam-Veteran Llewellyn Moss findet in der texanischen Wüste mehrere erschossene Leute, einen fast verdursteten Verwundeten, jede Menge Heroin und einen Koffer mit 2 Millionen Dollar. Es sieht also alles nach einer missglückten Drogenübergabe aus. Er nimmt zuerst den Koffer mit und will dann später zurückkehren, um den Verwundeten zu verarzten und Wasser zu bringen. Dabei wird er dann aber auch beschossen. Er kann entkommen, wird dann aber von Mexikanern und einem amerikanischen Auftragskiller gejagt und der klingt nicht so freundlich.
1: Ich bin auf der Suche nach Llewellyn Moss.
2: Waren Sie schon bei seinem Trailer?
1: Ja.
2: Möchten Sie eine Nachricht hinterlassen?
1: Ja.
0: Moss wird jetzt also gejagt. Hilfe bekommt er von einem in die Jahre gekommenen Sheriff. Naja, und bei diesen Versteckspielen und Schießereien passiert das ein oder andere. No Country for Old Men ist ein netter Thriller mit tollen Schauspielern. Tommy Lee Jones, Woody Harrelson oder Josh Brolin sind mit dabei. Und dass die Coen-Brüder ja schräge Filme machen können, wissen wir.

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1: Neuer, spannender Delta. Ralles Filmtipps sind hier. Dolly heißt ein neuer US-Horrorfilm, der erst ab 18 frei ist. Es geht da aber auch ganz ordentlich zur Sache. Sean William Scott spielt Chase, der seine Freundin Macy, Fabienne Therese, zu einer romantischen Wanderung einlädt. Er will ihr nämlich in der Wildnis einen Heiratsantrag machen. Doof nur, dass die beiden bei der Wanderung in das Revier von Dolly geraten. Und Dolly ist ein ziemlich massiges Wesen, maskiert und behandelt Menschen wie Puppen. Macy wird von Dolly entführt und jetzt beginnt für Macy ein fieser Überlebenskampf in Dollys makaberem Puppenhaus. Und dieses Puppenhaus hat noch niemand lebend wieder verlassen.
0: Wow. Es ist wunderschön. Oh nein.
2: Vielleicht eine Art Kunstprojekt?
0: So weit draußen?
2: Seltsam. Hallo? Geht's Ihnen gut?
3: Ihre neue Puppe. Du musst einfach mitspielen.
1: Ob das Macy dann doch schafft zu entkommen? Ja, das gibt's jetzt im Kino. Bei Dolly zu sehen. Seit Donnerstag läuft der Horror-Thriller in den Kinos.

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7: Mit Anna Löwer. Die deutsche Nationalmannschaft ist mit einem Torfest in die WM gestartet. Gegen WM-Neuling Curaçao gewann das DFB-Team mit 7:1. Erstmals seit seinem Rücktritt nach der EM stand Manuel Neuer als Nummer 1 wieder zwischen den Torpfosten. Er sagte im Ersten:
8: Jeder wünscht sich immer einen guten Start und gerade in so einem Turnier ist es wichtig, dass wir, glaube ich, gut gestartet sind, dass wir die Spielfreude an den Tag gelegt haben, dass man auch gemerkt hat, dass die Spieler, die von der Bank gekommen sind, immer Energie mit reingebracht haben, dass wir nie aufgehört haben, aufs nächste Tor zu spielen und die Spielfreude war da und wir wollten immer aufs Tor gehen.
7: Außerdem spielten noch die Niederlande gegen Japan, Endstand 2:2. Haben die USA und der Iran sich nun doch auf ein Friedensabkommen geeinigt? US-Präsident Trump und Vermittler Pakistan sprechen von einer Einigung auf ein Rahmenabkommen zum Ende des Krieges. Vorgesehen sind eine Waffenruhe, weitere Verhandlungen und die Wiedereröffnung der wichtigen Schifffahrtsroute durch die Straße von Hormuz. Eine offizielle Bestätigung aus Teheran steht allerdings weiter aus. Der Iran hatte zuletzt erklärt, es gebe noch keine endgültige Entscheidung über ein Abkommen. Mehr als 20.000 Menschen haben im schweizerischen Genf gegen den G7-Gipfel protestiert. Dabei kam es auch zu Ausschreitungen. Mehrere Gebäude wurden beschädigt. Die Polizei setzte Tränengas ein. Der G7-Gipfel selbst findet im etwa 40 Kilometer entfernten Evian in Frankreich statt. Die Bahngewerkschaft EVG befürchtet einen massiven Abbau im deutschen Schienenverkehr. Grund sind die Einstiegspläne des italienischen Unternehmens Italo. Wenn Italo wichtige Strecken übernimmt, könnten der Bahn Einnahmen wegbrechen, die dann für Verbindungen auf den Nebenstrecken fehlen. Großbritannien hat im Ärmelkanal einen russischen Öltanker festgesetzt. Das Schiff soll zur sogenannten Schattenflotte gehören, mit der Russland versucht, Exportsanktionen zu umgehen. Für die britische Marine war es der erste Einsatz dieser Art. Die nächsten Delta News gibt's in einer Stunde.
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9: Auf der A7 Hamburg-Flensburg bitte aufpassen, zwischen Schleswig-Jagel und Schleswig-Schubi sind in beiden Richtungen Rehe auf der Fahrbahn. Auf der A24 Schwerin Richtung Hamburg ist zwischen der Raststätte Gudow Nord und Gudow wegen Markierungsarbeiten die linke Spur gesperrt. Und in Ottensen ist die Bahrenfelder Straße zwischen dem Alma-Wartenberg-Platz und dem Hahnenkamp aufgrund eines Straßenfestes noch bis 18 Uhr gesperrt. 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
11: Ich bin Ralle.
12: Natürlich bist du das.
11: Gleich gibt's wieder News aus der Filmbranche. Ein neuer Film aus dem DC Universe kommt Ende des Monats in die Kinos. Warum der aller Wahrscheinlichkeit nach erfolgreich sein wird, das gibt's gleich.
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Neuer Up to Data. Delta, jetzt mit News aus der Filmwelt. Bei uns startet der neue DC-Film Supergirl Ende des Monats in den Kinos. In den USA hingegen hat bereits das sogenannte Pre-Sales begonnen, also ein Ticket-Vorverkauf für kommende Filme. Daran kann man ganz gut feststellen, ob der Film gut ankommen könnte. Ja, oder auch nicht. Naja, oder jedenfalls, ob er finanziell erfolgreich sein könnte, denn die Käufer der Vorverkaufskarten könnten ja trotzdem von dem Film enttäuscht sein, wenn der Film dann wirklich in den Kinos anläuft. Supergirl hat jetzt bereits die Vorverkäufe von Marvels Thunderbolts übertroffen. Thunderbolts war allerdings jetzt auch kein überragender Blockbuster, konnte aber trotzdem immerhin 382 Millionen Dollar einspielen. Der neue Supergirl-Film braucht nur in Anführungszeichen 315 Millionen Dollar, um Gewinn zu machen. Supergirl wird der zweite Film im neuen DC-Universe sein, nach Superman im letzten Jahr, und die neue Geschichte erzählt von Kara Zor-El, die Cousine von Superman, und auch der wird in Supergirl auftauchen, wieder gespielt von David Cornsworth. Also nicht mehr lange hin, bis zum Kinostart von Supergirl bei uns, am 25. Juni ist es nämlich schon soweit.

0: Naja, lustiger. Delta, reines Filmtipps. Harpe Kerkeling ist mit dabei, Farid Yardim, Christoph Maria Herbst. Also einiges los bei Extrawurst. So heißt ein Streaming-Neustart. Das ist ursprünglich eine Theaterkomödie und die hat es dann auf die Kinoleinwand geschafft und jetzt eben auch ins Streaming-Universum. Worum geht's? Um einen Kleinstadt-Tennisclub. Da soll nämlich ein neuer Grill für die schnuckeligen gemeinschaftlichen Abende im Sommer angeschafft werden. Vorsitzender und Inhaber sind sich bereits einig, es soll der Mercedes unter den Grills sein, doch dann kippt die Stimmung. Nämlich als die Frage in den Raum geworfen wird, ob nicht auch ein zweiter Grill angeschafft werden muss, und zwar für das einzige muslimische Mitglied Errol.
1: Lass uns das abkürzen. Wir kaufen einen neuen Grill, weil der alte ist nämlich Schrott. Kein Widerstand, einstimmig angenommen.
2: Heribert, wäre das nicht eine nette Geste, wenn wir für Mitglieder mit türkischem Migrationshintergrund auch einen zweiten Grill dazu holen?
3: Das braucht's wirklich nicht.
4: Du hast doch bestimmt nichts dagegen, wenn wir deine Knoblauchwurst mit auf unseren Grill legen.
5: Wenn Schwein auf dem Grill ist, dann geht das für Muslime eigentlich nicht.
6: Wer sagt das? Allah.
0: Es bleibt nicht nur bei wilden Diskussionen. Im Tennisclub geht es dann richtig zur Sache. Wie? Das könnt ihr euch jetzt im Stream anschauen. Extrawurst.

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1: Ralle ist hier. Neu im Kino ist ein Film über einen Jugendlichen, der quasi mitten in der Pornobranche aufwächst und danach erst das wahre Leben kennenlernt. Mehr zu Truly Naked gibt's gleich.
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0: Naja, spannender. Delta, reines Filmtipps sind hier. Truly Naked, so heißt ein Kinoneustart. Da geht's um Alec, der ist ziemlich zurückhaltend und verbringt eine sehr strange Jugendzeit. Denn zusammen mit seinem Vater Dylan produziert er zu Hause Pornos. Alex kümmert sich um Schnitt und Technik und Vater Dylan steht vor der Kamera. Das Projekt läuft allerdings nicht besonders gut. Aus finanzieller Not müssen sie London verlassen und ziehen in eine kleine Küstenstadt. Alex wünscht sich nach dem Umzug einen Neuanfang, will zur Gemeinschaft dazugehören, aber ohne seine Vergangenheit preiszugeben.
1: Okay, Alec. Dürfen wir dein Thema erfahren?
2: Vielleicht Pornosucht.
1: Bei dem Thema möchte ich die männliche und die weibliche Perspektive. Nina!
3: Hallo, Baby. Gott, du weißt gar nicht, wie ich mich freue, dich kennenzulernen. Ich kann verstehen, wieso er so verknallt ist.
2: Warum hältst du dich da nicht einfach raus?
4: Niemand kann sich raushalten.
2: Das ist mein Leben.
0: In der Schule lernt Alec dann Nina kennen und lernt durch sie zum ersten Mal kennen, dass echte Intimität so gar nichts mit Inszenierung und Film zu tun hat. Das bringt sein etwas schiefes Weltbild natürlich komplett durcheinander. Ja, und wie das Ganze ausgeht, das könnt ihr euch jetzt im Kino anschauen bei Truly Naked.

0: Neuer, lustiger Delta-Ralles-Filmtipps. Bei der Horrorkomödie Ready or Not ging es ja vor kurzem im Kino weiter. Jetzt gibt's den Teil 2 auch im Stream. Grace hat ja den tödlichen Albtraum ihrer Hochzeitsnacht überlebt. Trotzdem geht es fleißig weiter. Rund 7 Jahre nach dem Original gibt's also jetzt Ready or Not 2, Here I Come als Stream. Samara Weaving spielt wieder Grace, die das tödliche Versteckspiel im letzten Teil überlebt hat. Das Ganze löst jetzt aber eine neue Hetzjagd aus. Dieses Mal gegen die Familien des Hohen Rates und darunter auch gegen Mitglieder der Familie Danforth.
1: Sie haben für Aufsehen gesorgt, Miss Ledomas. Sie haben in diese Familie eingeheiratet. Jetzt ist sie tot. Was sie nicht wussten, es reicht weit über sie hinaus. Das Überleben des Versteckspiels löst ein neues Spiel aus. Diesmal gegen die Familien des Hohen Rates. Alles oder nichts. Und dieser Teil wird vertraut klingen. Die da werden versuchen, sie zu töten.
2: Herzlich willkommen.
0: Ja, ihr merkt, mit Teil 2 sollte man nicht unbedingt einsteigen. Ready or Not, auf die Plätze, fertig, los von 2019. Ist quasi Pflicht anzuschauen, naja, oder wenigstens sinnvoll. Grace will jetzt jedenfalls nicht wieder mitmachen und deshalb soll ihre Schwester Faith ermordet werden. Jetzt müssen also die beiden Schwestern gegen das Böse kämpfen. Schaut es euch jetzt mal im Stream an. Ready or Not 2, hier.

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6: Mit Anna Löwer. Die USA und der Iran haben sich nach Angaben von US-Präsident Trump auf ein Friedensabkommen geeinigt. Auch Vermittler Pakistan bestätigte die Vereinbarung und kündigte eine sofortige Waffenruhe an. Das Abkommen soll am Freitag in Genf unterzeichnet werden. Der Iran spricht bereits von einem Erfolg. Der Vizeaußenminister erklärte, Teheran habe seine Ziele erreicht. Mit der Einigung sollen außerdem die Blockade iranischer Häfen und die Einschränkungen in der Straße von Hormuz aufgehoben werden. Die DFB-Elf hat die Pflichtaufgabe Curaçao mit Bravour bewältigt. 7:1 gewinnt die deutsche Nationalmannschaft gegen den WM-Neuling, der zwischenzeitlich sogar zum 1:1 ausgleichen konnte. Bundestrainer Nagelsmann sagte in der ARD.
7: Da musst du dich erstmal kurz sammeln und dann finde ich schon wichtig, wie die Mannschaft damit umgeht nach den letzten beiden Turnieren. Es sind natürlich auch viele Newcomer dabei, die noch keine Turniere hatten, aber es sind natürlich auch einige dabei, die Turniere selbst erlebt haben. Und dann musst du erstmal 7 Tore machen. Klar waren wir Favorit und klar musst du am Ende des Spiels auch gewinnen. Trotzdem waren gute Dinge dabei, aber auch Dinge, die man gut analysieren kann, um weitere Schritte zu gehen. Und ich habe mich einfach gefreut für die Truppe.
6: Außerdem spielten die Niederlande und Japan 2:2. Mehr als 20.000 Menschen haben im schweizerischen Genf gegen den G7-Gipfel protestiert. Dabei kam es auch zu Ausschreitungen. Mehrere Gebäude wurden beschädigt. Die Polizei setzte Tränengas ein. Der G7-Gipfel selbst findet im etwa 40 Kilometer entfernten Evian in Frankreich statt. Die Bahngewerkschaft EVG befürchtet einen massiven Abbau im deutschen Schienenverkehr. Grund sind die Einstiegspläne des italienischen Unternehmens Italo. Wenn Italo wichtige Strecken übernimmt, könnten der Bahn Einnahmen wegbrechen, die dann für Verbindungen auf den Nebenstrecken fehlen. Großbritannien hat im Ärmelkanal einen russischen Öltanker festgesetzt. Das Schiff soll zur sogenannten Schattenflotte gehören, mit der Russland versucht, Exportsanktionen zu umgehen. Für die britische Marine war es der erste Einsatz dieser Art. Die nächsten Delta News gibt's in einer Stunde.
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8: Auf der A24 Schwerin Richtung Hamburg ist zwischen der Raststätte Gudow Nord und Gudow wegen Markierungsarbeiten die linke Spur gesperrt. Und in Ottensen ist die Bahrenfelder Straße zwischen dem Alma-Wartenberg-Platz und dem Hahnenkamp aufgrund eines Straßenfestes noch bis 18 Uhr dicht. 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
1: So Leute, Schluss mit Rumgammeln und trotzdem eine Medaille kriegen. Nee, es geht nicht um die Fussi-WM, es geht um die härteste Prüfung, die wir in jungen Jahren alle bestehen mussten. Es geht um die Bundesjugendspiele.
2: Oha.
1: Ja, die sollen nämlich wieder härter werden. Zeiten und Weiten werden jetzt wieder gemessen und Leistungen nach einem festen Punktesystem bewertet. Wer besonders abschneidet, kriegt auch wieder Bronze, Silber und Gold.
2: Ja.
1: Hintergrund ist die Reform von 23. Da wurde beschlossen, dass alle lieber Spaß haben sollten. Ihr habt alle gewonnen. Ja klar, natürlich. Deshalb hat die Kultusministerkonferenz jetzt beschlossen, den Schulen wieder mehr Möglichkeiten für klassische Wettkämpfe zu geben. Mhm. Mal gucken, ob euer Bundesland da mitmacht. Also Kids, streckt euch an. Lohnt sich.
3: Zieh durch. Ja. Zeig's den Jungs.
4: Ja. Wo wir schon dabei sind, nochmal ein kleiner Flashback in den Sportunterricht.
5: Oh no.
4: Heute geht's jetzt mal raus auf den Sportplatz. Stellen wir uns vor, erstmal eine Runde warmlaufen auf der Laufbahn.
1: Ja.
4: Wie rum seid ihr damals gelaufen, Schwenker? Im Uhrzeigersinn oder gegen den Uhrzeigersinn?
1: Ich glaube, wir sind links rumgelaufen.
4: Also gegen. Ist bei Langlauf- und Sprintwettbewerben ja auch so, aber warum machen wir das eigentlich? Damit hatte sich ein spanisches Forschungsteam beschäftigt, und zwar schon während der Corona-Pandemie. Damals war es ja so, dass man aufgrund gewisser Regeln happy war, wenn man mal eine Runde spazieren durfte.
1: Ja.
4: Und spazieren gehen ist dadurch ja angesagter denn nie geworden. Deswegen hat man die Laufwege von Testfußgängern aufgezeichnet und dabei ist rausgekommen, dass in 32 von 33 Versuchsdurchläufen die meisten Probanden tatsächlich größtenteils links abgebogen sind, also gegen den Uhrzeigersinn. Die Ergebnisse dazu sind gerade erst veröffentlicht worden. Passend dazu ist dann auch einem japanischen Forscher aufgefallen, dass der Linksdrall bei Kindern noch stärker ist. Jetzt natürlich die Frage nach dem Warum und die Antwort darauf lautet, man kann zur Ursache einfach noch nichts sagen. Deswegen sollen jetzt auch weitere Experimente folgen, aber wir halten schon mal fest, Menschen laufen am liebsten links herum.
1: Ist krass, aber laufen in Japan nicht auch die Klos links rum?
3: Faszinierend.
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